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1: Slater will tanzen. Slater kommt aus den USA und ist bekannt für ihren auffälligen Look mit viel Glitzer, langen blonden Haaren und coolen Outfits. Ihr Song Dance ist ein echter gute

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1: Olivia Rodrigo läuft im Schlafanzug im Schloss Versailles rum. Mit dem Lied Drop Dead beendet die Sängerin aus Kalifornien das Warten auf ihr neues Album You Seem Pretty Sad for a Girl So in Love. Passend zum Songtext des Liedes spielt das Musikvideo nachts in dem französischen Schloss. Olivia rennt da nicht nur im Pyjama mit ihrer pinken Gitarre durch die prunkvollen Hallen, die haben ihr sogar ein ganzes Bett hingebaut. Wild.
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1: Das Lied Wach ist sowas wie eine kleine Wiedersehensparty. Nach 7 Jahren haben sich Irin aus Bietigheim-Bissingen und Reezy aus Frankfurt wieder getroffen, um gemeinsam Musik zu machen. Mit diesem Lied gibt Irin einen weiteren Einblick in sein Album Nostalgia. Es klingt allerdings gar nicht nach Party, sondern viel eher, als hätten die beiden sich ganz viel Raum gegeben, um alle Gefühle zu und rauszulassen. Es geht um Nähe, die man fast spüren, aber nicht ganz festhalten kann. Man merkt, wie sehr sie sich wünschen, verstanden und gehört zu werden. Der Song ist ruhig, ein bisschen melancholisch und genau richtig für Momente, in denen Gefühle ganz leise, aber besonders stark sind.

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1: Was wäre, wenn genau jetzt unsere guten alten Zeiten von morgen sind? Christy Sorandi hat mit Good Old Days einen Song geschrieben, der uns daran erinnert, den Moment richtig zu genießen. Also lachen, tanzen, draußen spielen und alles aufsaugen, was Spaß macht. Die Musik fühlt sich warm an, wie ein Sommertag mit Freundinnen und Freunden und ganz viel guter Laune. Der britische Sänger und Songschreiber liefert uns damit einen perfekten Song für lange Sommerferien voller besonderer Augenblicke, die man nie vergessen will.

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1: Nico Santos arbeitet hart an seiner Lebenseinstellung. Ich werde immer 100 Gründe finden, um sauer zu sein, 1000 Gründe, um traurig zu sein, aber so will ich nicht leben. Das singt er im Song Optimist, während Nico gerade privat alle möglichen Nebenmissionen macht und dabei hier und da auch Geräusche für seine Songs einsammelt, hat er uns ein Lied dagelassen, das uns so lange Kraft und Zuversicht geben soll.
2: Der Song für alle, die gerade kämpfen, egal wie schwer es ist, gebt die Hoffnung nicht auf und versucht, das Gute zu sehen. Bleibt optimistisch.
3: Hey, hier ist Nico Santos und ihr hört meine neue Single.
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1: Shakira bringt uns den Sound des Sommers. Zum ersten Mal gibt es im Finale der FIFA-Fußball-Weltmeisterschaft eine große Halbzeitshow. Und Shakira steht da zusammen mit Madonna und BTS auf der Bühne. Klar, dass sie dafür auch einen eigenen WM-Song gemacht hat. Gemeinsam mit Burna Boy aus Nigeria singt sie darüber, wie schön es ist, wenn die ganze Welt zusammenkommt, um mitzufiebern, zu feiern und Fußball zu lieben. Und jetzt kommt das Allerbeste. Mit ihrem Song Die Die tun sie auch noch was Gutes. Alle Einnahmen werden gespendet, damit Kinder in ärmeren Regionen leichter zur Schule gehen und lernen können.

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1: Bei Young Pep werden gerade alle Träume wahr. Der Leipziger Rapper ist schon seit Jahren Fan von Kid Capri aus Bremen und hat seine Musik oft gehört. Jetzt haben sie einfach einen gemeinsamen Song. Wie es dazu gekommen ist, erzählt Young Pep in Ganz oben. Kid Capri spricht darüber, dass es in der Musik manchmal sehr schnell geht und viel Druck entstehen kann. Und dass nicht immer alles echt wirkt.

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1: Drei Facts hat uns Jolle über sich dargelassen. Sie kann ihre Augenlider hochklappen. Sie hatte früher Rennmäuse namens Keks und Krümel. Und sie liebt Heimwerken über alles und hat sogar drei verschiedene Sägen. Außerdem ist sie halt auch noch Sängerin, Songschreiberin und Synchronsprecherin, kommt aus Hamburg und hat endlich ihren eigenen Sound gefunden, hat sie uns im Interview erzählt. Für ihren neuen Song Tief war das Ziel vor allem Leichtigkeit.
2: Neben diesem ganzen Drama, was ich dann doch manchmal auch verspüre, wenn ich Musik schreibe, ist es eigentlich alles nicht so tief. Ich weiß, man sollte das nicht machen, man muss sich nicht vergleichen oder so seine Schicksale nicht vergleichen, aber es gibt auf jeden Fall Menschen auf dieser Welt, die es wesentlich schlechter getroffen haben und da ein bisschen, ich glaube, ich wollte ein bisschen demütig sein, aber auch ein bisschen embracen, die Sonne wieder reinzulassen und dass nicht alles immer so schlimm ist, wie man sich das im Kopf ausmalt.

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1: Bibi Rexha hat einen Haufen neuer Mucke am Start. Ihren Song Sad Girls zusammen mit DJ David Guetta und ihr neues Album Dirty Blonde. Sad Girls klingt nach einer großen Tanzparty mit schnellen Beats und funkelnden Sounds. In dem Lied geht's darum, wie man sich fühlt, wenn das Herz mal ein bisschen traurig ist. Aber statt sich zu verkriechen, heißt es hier, Musik an und weiter tanzen. Denn manchmal hilft ein guter Song dabei, sich stärker und wieder richtig gut zu fühlen.
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1: Bella Kay ist gerade total gefragt. Die Singer-Songwriterin aus Texas ist erst 20 Jahre alt und schon richtig erfolgreich. Sie hat vor kurzem neue Songs veröffentlicht und darf sogar als Voreact bei großen Stars wie Gracie Abrams und Noah Kahan auftreten. Ziemlich cool. In ihrem Song Stop geht es darum, auf sich selbst zu hören, Grenzen zu setzen und auch mal Stopp zu sagen.

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1: Leonie und Marcus and Martinez wollen uns tanzen sehen. Die norwegischen Zwillingsbrüder sind mittlerweile richtig erwachsen geworden und bereit, das Nachtleben auf den Kopf zu stellen. Zusammen mit Leonie träumen sie in ihrem Song Moonlight davon, die ganze Nacht im Mondlicht durchzutanzen. Für das Coverfoto sind sie sogar auf ein Berliner Dach geklettert, mit einem riesigen Mond im Hintergrund. Aber ich sag's euch, die Sonne eignet sich auch ganz hervorragend als Disco-Kugel.
2: Hey Leute, hier ist Leonie und das ist meine neue Single.
0: Leonie und Marcus und Martinez, Moonlight. Bye-bye.

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1: Young Sam Paul und Anaïs knipsen den Frühling an. Ihr Song Art Attack klingt warm und ein bisschen verträumt und erzählt davon, wie sich im Leben vieles verändert, man sich aber innen trotzdem noch gleich fühlt. Young Sam Paul ist ein Rapper aus Baden-Württemberg. In seinen Songs geht es oft darum, erwachsen zu werden, seinen Platz zu finden und mit inneren Widersprüchen umzugehen. Die Münchnerin Anaïs ist bekannt für ihre sanfte Stimme und dafür, Gefühle in ruhige, schöne Melodien zu packen. Zusammen haben sie mit Art Attack einen perfekten Song für länger werdende Tage geschaffen.

und funkelnden Sounds. In dem Lied geht's darum, wie man sich fühlt, wenn das Herz mal ein bisschen traurig ist. Aber statt sich zu verkriechen, heißt es hier, Musik an und weiter tanzen. Denn manchmal hilft ein guter Song dabei, sich stärker und wieder richtig gut zu fühlen. 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
1: Sie kam, sie sang und sie siegte. Beim Eurovision Song Contest in Wien hat uns Dara aus Bulgarien komplett verzaubert und am Ende völlig verdient haushoch gewonnen. Der Vibe von Darina Jotova erinnert ein bisschen an Nina Chuba. Obwohl sie in ihrer Heimat schon ein richtiger Superstar ist, war sie total überwältigt und unglaublich dankbar für die vielen Stimmen. Einfach super sympathisch. Ihr Song Bangaranga bedeutet so viel wie ein wildes, lautes Durcheinander und steht dafür, mutig seinen eigenen Weg zu gehen, auch wenn andere etwas anderes erwarten.

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1: Wenn ihr eine Idee und Bock habt, hört nicht darauf, was andere sagen und macht einfach mal. Das hat uns Malik Harris zu seinem neuen Song mitgegeben. Der Boy aus Bayern hat uns nämlich verraten, dass die Gitarre im Lied Lie to Me einfach nur mit dem Handy aufgezeichnet wurde, nicht mit krasser Studiotechnik. Es hat sich sowohl privat als auch beruflich in letzter Zeit super viel bei ihm verändert. Deswegen möchte Malik mit diesem Lied ein neues Kapitel einläuten, sagt er.
2: Und wenn sich so viele Dinge um einen rum verändern, dann kann es oft sein, dass man sich selbst so ein bisschen verliert dabei. Und genau darum geht es in dem Song, also sich selbst zu verlieren, aber sich selbst auch wiederzufinden. Und man könnte im ersten Moment meinen, es ist ein Gespräch zwischen zwei Leuten, aber ich sage euch jetzt mal ein Geheimnis, nur unter uns, es ist eigentlich ein Gespräch zwischen mir und einer Version meiner selbst.
3: Hey Freunde, was geht? Hier ist Malik Harris und ihr hört jetzt meine neue Single. So won't you lie to me, lie, lie.
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1: Herzlich willkommen zu MDR Twins. Na und? Ich bin's, Ivi. Hi. Na und ist eure Sendung, in der ihr euch besser kennenlernt. Eure Sendung für ein Miteinander. Eine Sendung, die Verständnis füreinander schafft. Und hier stellen wir euch Kids vor, die aus ihrem Leben erzählen. Zum Beispiel, wie es ist, blind Ball zu spielen oder Schwierigkeiten zu haben mit einem Gefühl wie Wut. Oder wie es ist, in einem Kinderhaus aufzuwachsen und seine Eltern nur manchmal zu sehen. Heute lernt ihr die Brüder Francesco und Joel und ihren Mitbewohner Fendi kennen. Die drei leben in einem Kinderhaus in Borna und jeden Montag geht es zum Safe Kids Kurs. Das ist ein Selbstverteidigungskurs. Was sie da lernen und wie sie leben, erfahrt ihr heute hier bei MDR Tweens. Na und?
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2: Hier ist MDR Twins. Na und? Heute bin ich mit Joel, seinem Bruder Francesco. 10 und 14 sind sie. Und mit ihrem Mitbewohner Finley. Der ist 12 Jahre alt, unterwegs. Die drei leben in einem Kinderhaus in Borna und hier leben Kids, deren Eltern sich nicht um sie kümmern können. Francesco, Joel und Finley, ihr seid in einem Kinderheim oder soll ich sagen Kinderhaus? Oder?
3: Kinderhaus.
2: In einem Kinderhaus. Wie lange lebst du da schon, Joel, mit deinem Bruder?
3: Das ist jetzt mein 5. Jahr.
2: Und wie ist es da? Beschreib mal für alle.
3: Also, es ist cool. Sehr,
2: was,
3: sehr cool.
2: Was ist cool alles?
3: Die Erzieher sind cool und auch wie es eingerichtet ist, ist es cool.
2: Ja?
3: Ja.
2: Wo sind denn so deine Lieblingsstellen im Kinderhaus?
3: In unserem großen Speiseraum.
2: Ja? Da esst ihr alle zusammen?
3: Ja. Da steht auch der größte Fernseher, den wir im Haus haben.
2: Ich stelle mir das ganz schön vor, wenn ihr alle Mann da zusammen Mittag esst und Abendbrot esst und so, ne? Wie ist so die Stimmung bei euch?
3: Manchmal ist es sehr laut. Gibt es ein paar Kinder, die sehr laut machen, aber wenn die weg sind, ist es ein bisschen ruhiger.
2: Ja.
3: Ja.
2: Okay. Und Finley, du bist ja derjenige, der erst seit 3 Monaten dabei ist, ne? Boah, wie sind denn jetzt die letzten 3 Monate für dich gewesen? Wie fühlst du dich denn?
4: Gut.
2: Wenn ich dich frage, wie ist das Leben in einem Kinderhaus, wie würdest du das beschreiben für alle die, die noch nicht da gelebt haben?
4: Na, das ist eigentlich nicht wirklich was anderes, außer dass man halt mit
3: mehr Kindern
4: zusammenwohnt.
2: Und ist es manchmal für euch schwer, einfach so, die Mutter und Vater sind ja nicht da vor Ort, ne? Die dann nicht jeden Tag zu sehen?
3: Nö, es geht, weil wir, zum Glück sind wir ja alle drei zusammen in Heim, da können wir uns ja auch ein bisschen unterstützen.
2: Ja. Wie ist das für dich, Finley? Kann mir vorstellen, dass es vielleicht am Anfang auch nicht so einfach gewesen ist oder zwischendurch auch mal so tagesmäßig einfach so die Stimmung sich verändert?
4: Na, ich sehe ja öfters meine Mutti.
2: Mhm.
4: Und ja.
2: Und somit ist alles in Ordnung.
4: Ja?
2: Ja? Francesco, wie ist es denn für dich in dem Heim?
5: Na gut, also ich habe da meine Freunde, meinen Bruder Joel, mit dem mache ich ganz oft was. Reicht mir auch. Ja, einfach cool. Ich stehe früh auf, mit einem guten Gefühl gehe in die Schule und dann spiele ich mit einem guten Gefühl mit meinen Freunden Fußball. Macht auch alles Spaß.
2: Und die Kinder sind nicht nur Mitbewohner, sondern sie werden auch zu Freunden im Kinderhaus, wie Finley mit den Brüdern Joel und Francesco. Und zusammen mit einem guten Gefühl geht es jeden Montag zu den Safe Kids. Das ist ein Selbstverteidigungskurs und wir sind gleich beim Training dabei, hier bei MDR Twins. Na und?

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1: Hier ist MDR Twins mit Na und. Ich bin Ivy und treffe mich heute mit Finley und den Brüdern Francesco und Joel. Die drei leben in einem Kinderhaus und jeden Montag geht es zu den Safe Kids. Das ist ein Selbstverteidigungskurs. Wir sind in einem Raum, der mit blauen Matten ausgelegt ist. An der Seite sind Boxsäcke, die hier beim Training aber nicht genutzt werden. Stattdessen lernen die Jungs intelligentes Kämpfen. Das bedeutet auszuweichen, beim Fallen sich gut und sicher abzurollen und die Situation einzuschätzen. Jedes Training hat ein Thema. Heute ist es Disziplin.
2: Bitte.
3: Disziplin.
2: Dankeschön, er weiß es noch. Das ist schon mal gut. Was habt ihr rausgefunden? Was ist Disziplin?
1: Die Jungs sitzen mit dem Trainer Nico in einem Kreis und rätseln, was denn Disziplin ist.
2: Ja, Disziplin heißt ein Stück weit auch Sachen zu machen, die einem gar nicht gefallen, aber wo man weiß, die bringen einen weiter. So, ich vergleiche das zum Beispiel immer mit einer Sprache lernen. Sprache lernen am Anfang macht überhaupt keinen Spaß, weil das anstrengend ist. Ne, Englisch zum Beispiel. Kennt ihr das? Mhm. Englisch? Ja. Sprecht ihr gerne Englisch? Nee, gar nicht. Ja. Ging mir früher genauso. Vokabeln lernen, oh, habe ich überhaupt keinen Bock gehabt in der Schule. Ja, aber heutzutage hilft mir das wirklich jeden Tag, jeden Moment im Alltag. Fällt euch vielleicht jetzt noch was ein, was ihr diszipliniert macht im Alltag?
3: Etwas sozusagen durchzuziehen.
2: Ja, sehr gut. Finde, du bist ja erst jetzt das dritte Mal hier. Mhm. Ja, und ich finde, du ziehst das hier ganz schön gut durch. So. Und die anderen Jungs auch.
1: Nachdem sie darüber gesprochen haben, was Disziplin bedeutet, geht es in die erste Übung. Die Kids stellen sich hin und Trainer Nico erklärt, was wichtig ist, wenn sie auf jemanden treffen, der stärker als sie ist.
2: Bevor wir uns verteidigen müssen, bevor wir überhaupt was machen müssen, was ist denn das Wichtigste für uns in so einer Situation? Bitte.
3: Nachdenken,
2: sehr gut. Du hast nachgedacht, was kommt bei raus?
3: Dass ich nicht, wenn jemand stärker bin, dass ich nicht gegen den kämpfe, sondern wegrenne.
2: Genau. Ja, das heißt, wenn wir uns erstmal nicht erwischen lassen, nicht anfassen lassen, überhaupt gar nicht erstmal in Reichweite kommen, so gegriffen zu werden, dann haben wir schon mal gute Karten. Wir sagen bei uns in der Kampfkunst auch, die erste Linie unserer Verteidigung

0: Bewegung ist eigentlich unsere Fußarbeit. Habt ihr eine Idee, was so ein guter Abstand wäre?
1: Nico erklärt, warum es wichtig ist, Abstand zu halten, denn wer zu nah dran ist, kann gepackt werden.
0: Das heißt, ich würde auch in Richtung zwei Arme länger. Halt mal bitte. Sehr gut. Weil das ist so eine Länge, da kann ich ihn nicht erwischen, wenn ich stehen bleibe.
1: Die Jungs sind konzentriert und aufmerksam und dann starten sie das erste Spiel. Zombie-Drill.
0: Und wir gehen dann direkt mal in unser erstes Spielchen rein. Und das ist sozusagen der sogenannte Zombie-Drill.
2: Ah, ja.
0: Ja? Renne ich den mal bitte auf. Genau, und beim Zombie-Drill geht es im Endeffekt darum, was ist für uns gefährlich. Für uns gefährlich ist immer diese Zone hier zwischen meinen Händen. Weil hier zwischen meinen Händen, bleiben wir wieder stehen, bin ich stark. Hier sind meine Schläge, hier kann ich greifen. Hier ist meine größte Kraft hier vorne. Ja?
1: Einer ist der Zombie, die anderen müssen ihm ausweichen. Und das macht den Kids Spaß. Sie sind total aufgeregt.
0: Da muss er sich immer neu entscheiden. Wir müssen ihm auch die Möglichkeit geben, dass er lernt sozusagen.
3: Du bist in der Ecke.
0: Raus aus der Ecke. Genau. Okay, sehr gut.
1: Dann folgt eine Zweierarbeit. Einer hält in jeder Hand eine lange Schaumstoffschlange. Und der andere steht mit Abstand vor ihm und muss den Schlangen ausweichen. In die Beine gehen, mit geradem Rücken und bei all dem die Umgebung im Blick behalten.
0: Okay, los geht's.
2: Jetzt bist du wach.
1: Und jetzt wird richtig gefallen. Die Kids machen sich klein, rund wie ein Paket, nehmen ihr Kinn auf die Brust und lassen sich auf die blauen Matten fallen, so dass alles heil bleibt und sie sich nicht wehtun und auch nicht verletzen.
0: Ich strecke das linke Bein aus, setze wieder auf den Popo rum.
1: Und dann wird wieder aufgestanden. Die Kids lernen in den kommenden 90 Minuten ausweichen, fallen und aufstehen, Handarbeit und Bodenkampf. Und am Bodenkampf spielen sie Drachenmama mit Drachenei.
0: Drachenmama hat sozusagen das Drachenei.
1: Joel liegt am Boden und ist die Drachenmama, die ihr Drachenei beschützt. Er legt sich auf einen 4 Kilo schweren Ball und umklammert ihn. Francesco versucht das Ei bzw. den Ball zu klauen.
0: Ja?
1: Dieser Sport, der Selbstverteidigungskurs, scheint den Kids richtig Spaß zu machen. Sie sehen jedenfalls total happy aus. Und gleich geht's weiter hier bei MDR Tweens nach unten mit Francesco, Joel und Finley bei den Safe Kids, einem Selbstverteidigungskurs. Gleich erfahren wir noch mehr über dieses besondere Training vom Trainer Nico und den Jungs, mit denen ich mich getroffen habe. Sie leben in einem Kinderhaus und mehr dazu gibt's nach zwei Songs hier bei MDR Tweens. Na und?
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0: ist MDR Tweens mit einer und. Ich bin Ivi und wir sind mit Finley und den Brüdern Joel und Francesco bei den Safe Kids, einem Selbstverteidigungskurs. Ein Trainer Nico erklärt, dass der Safe Kids Kurs mehr ist als nur Sport.
1: Das ist ja nicht einfach nur Selbstverteidigung hier.
2: Genau, unser System, das ist halt darauf ausgelegt, dass neben den reinen Prinzipien der Selbstverteidigung, die vermitteln, halt auch ein Verständnis für Gewaltsituationen bekommen und Verständnis, wie Kampf abläuft. Um halt diesen zu vermeiden. Mhm. Ja. Neben koordinativen Sachen, Animal Movements und leichten Fußarbeitsdrills geht es halt wirklich auch um ein Stück weit Fitnessaufbau und darüber hinaus aber wirklich um die Einschätzung der Situation. Das ist immer die grundlegende Kompetenz, die wir einfach versuchen auszubilden, um die richtigen, in Anführungsstrichen, richtigen Entscheidungen in der Gewaltsituation zu treffen, um die dann möglichst abzuleiten. Weil das oberste Ziel bei uns ist immer die Vermeidung eines Kampfes. Ist so wirklich das höchste Gut, weil wir halt, ich sag mal, wir bauen das halt so auf der Straße, die wollen nicht kämpfen. Wer kämpfen will, geht in den Boxring, ja, der sucht sich einen Verein und versucht da, sich auf irgendeine Art und Weise spielerisch oder kämpferisch zu messen. Situationen, die halt draußen oft erleben oder die ich halt auch als Erfahrung aus meinem Gewaltpräventionstrainerleben sozusagen mitbringe, ist halt oftmals, dass es halt Gewalt sich so aufbaut, dass die Menschen gewinnen wollen. Die suchen keine Gegner, die suchen Opfer. Ja, und hier geht es wirklich darum, dass die Kinder halt jetzt nicht so einfache Opfersignale darstellen und halt auch Kompetenzen für sich erwerben, wie die halt wissen, ja, ich kann das. Ja, ich kann mich verteidigen. Ja, ich kann fallen, ohne dass ich mir weh tue. Ja, ich kann Schläge abwehren. Ja, ich weiß das und ich kann das einsetzen. Und natürlich auch Selbstbehauptung, ganz wichtiger Punkt. Ja, also wo sind deren eigenen Fähigkeiten, deren eigenen Wille auch, was einzubringen in die Situation und das halt auch zu verbalisieren und kommunizieren.
1: Und es ist intelligentes Kämpfen, ja?
2: Ja, absolut. Also wir haben nur eine Batterie zwischen den Ohren, das sage ich immer wieder. Die sollen ein Leben lang funktionieren und Schläge darauf haben noch nie gut getan. Und deswegen sollen die immer kluge Entscheidungen treffen, weil bei Kindern ist es ja auch immer so ein sehr großer körperlicher Aspekt. Ja, gerade wenn die gegen Ältere irgendwie irgendwas ist oder gemobbt werden oder sonstiges bei Gruppendynamiken. Und da können wir nicht so fahrlässig oder risikofreudig einfach reingehen in die Situation.
1: Ist ein kluger Kopf dann genauso wichtig wie ein fitter Körper, ja?
2: Ja, das ist eine wechselseitige Beziehung, definitiv.
1: Ja. Mega schön, ich danke dir.
2: Gerne, danke.
3: Okay, Kinder, weiter geht's. Andale, andale.
0: Wir sind bei MDR Tweens, na und bei den Safe Kids, einem Selbstverteidigungskurs. Trainer Nico habt ihr gerade gehört. Er trainiert Finley und die Brüder Francesco und Joel, die in einem Kinderhaus in Borna leben. Ihre Eltern können sich im Alltag nicht um sie kümmern. Die Erzieher übernehmen das und fahren mit ihnen jeden Montag zu dem Safe Kids Kurs. Dort lernen die drei, für sich einzustehen, ein gutes Selbstbewusstsein aufzubauen und in brenzligen Situationen, zum Beispiel beim Streit, wo es handgreiflich werden könnte, klug zu handeln. Was die drei heute geübt haben und wie ihnen das Training gefällt, hört ihr gleich hier bei MDR Tweens. Na und?
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1: Wir sind bei MDR Twins Nah und mit Finley und den Brüdern Francesco und Joel. Sie wohnen in einem Kinderhaus und montags, da sind sie bei den Safe Kids, das ist ein Selbstverteidigungskurs. 90 Minuten dauert das Training immer und danach, ja, da geht's ihnen wie wahrscheinlich den meisten Sportlerinnen und Sportlern. Sie sind zwar verschwitzt, aber happy.
2: So, erzähl mal, was habt ihr heute gemacht?
3: Na, Abwehr- und Bodenkampf haben wir geübt.
2: Ja.
4: Fallschule. Hieß Fallschule. Wir haben also uns so hinfallen lassen, dass es nicht wehtut.
1: Okay. Und wenn ihr jetzt das heutige Training mal bewerten würdet, von 1 bis 10. 10 ist am allertollsten. Wie toll ist gewesen?
4: 10.
1: 10.
3: 10.
1: Warum?
3: Weil es Spaß gemacht hat. Der Nico war auch ganz cool. Alle haben gut mitgemacht.
1: Ja. Es hat Spaß gemacht. Und bringt das sonst noch was außer voll viel Spaß?
4: Dass wir uns wehren können auch, oder wenn wir auf der Straße außersehen mal hinfallen, dass wir uns auch richtig gut abfangen können und uns nicht wehtun.
1: Ja. Und dass ihr euch wehren könnt. Habt ihr denn oft Situationen, wo ihr das Gefühl habt, ihr müsstet euch wehren?
4: Ja.
1: Wirklich? Wo denn?
4: Manchmal im Heim auch.
1: Ja?
5: In der Schule.
1: Auch?
5: Hm?
3: Also bei mir ist das nur im Heim so. In der Schule bin ich der Größte aus meiner Klasse. Haben die alle vor mir Respekt, aber im Heim ist es nicht so der Fall. Mit meinem anderen Bruder, der ist aggressiv, sehr.
1: Also seid ihr zu dritt im Heim?
3: Ja. Wir waren zu viert, aber meine kleine Schwester ist so zwei Erzieherin gezogen.
1: Was konkret gibt euch diese Selbstverteidigung? Beziehungsweise welche Charaktereigenschaft wolltet ihr loswerden durch Selbstverteidigung und habt es in den Griff bekommen?
4: So die Bösartige, wenn er so richtig wütend ist und dann er Sachen macht, was er nicht möchte.
1: Hat das jemand von euch gehabt, so eine Wut irgendwie, die so überschwappte? Du, Francesco, wie war das bei dir? Wie konntest du damit umgehen, wenn die Wut einfach hochkochte?
6: Und
3: sehr sauer war ich da.
1: Ja, und wie hat dir denn der Kurs dann jetzt dabei geholfen?
3: Ja, der Trainer war cool.
1: Ja.
3: Die Mitspieler waren cool. Ich habe mich auch mit allen verstanden. Und das macht einfach Spaß mit Nico zu trainieren, weil seine Art ist sehr cool. Der versteht auch einen und er respektiert einen so, wie er ist.
1: Und das kann man auch total, weil das gehört ja auch alles dazu. Also so wie Freude gehört auch die Wut dazu. Ne? Wut hat jeder Mensch übrigens, gibt's auch im Straßenverkehr, wenn die sehr laut hupen oder so. Ne? Und das Gute ist ja, dass man da hier so lernt, die Wut einfach in die richtigen Kanäle, in die richtigen Bahnen zu lenken. Aber so ein Ausraster könnte zwischendurch nochmal kommen?
3: Ja.
1: Was gibt dir denn so ein Ausraster?
3: Na, manche Leute, die was Schlechtes über mich sagen oder mich schlagen oder hauen oder mich beleidigen, weil... Das finde ich nicht so schön oder das macht man einfach nicht.
1: Aber weißt du eigentlich, dass der Stärkere dann nicht ausrastet? Und ich glaube, der Nico, der bringt euch das total gut bei, wie man mit solchen Dingen besser umgeht, auch wenn man Bock hat, dem anderen einen so richtig einen gegen die Nase zu hauen. Ne?
3: Ja. Ja, Nico macht das schon gut.
1: Wir sind heute mit den Brüdern Francesco und Joel und mit ihrem Mitbewohner Finley unterwegs. Die drei leben im Kinderhaus in Borna. Im Safe-Kids-Kurs lernen sie klug auszuweichen und oder sich zu verteidigen, wenn Probleme kommen und es handgreiflich werden könnte. Ihnen ist es wichtig, was aus ihrem Leben zu machen. Und gleich sprechen wir über die Schule und ihre Zukunftswünsche. Hier bei MDR Tweens Na und.
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0: Hier ist MDR Tweens mit Na und. Ich treffe heute die Brüder Francesco und Joel und ihren Mitbewohner und mittlerweile auch Kumpel Finley. Die drei leben in einem Kinderhaus in Borna. Joel ist 10 Jahre alt und gerade aufs Gymnasium gekommen.
1: Joel, du bist der Einzige, 5. Klasse, der Abitur macht im Heim? Ja? Du hast es vor. Wie ist denn so deine Stellung? Wirst du supported? Kriegst du Rückenwind von deinen Freunden?
2: Also ich mache alles selber, bei mir läuft's gut. Ich hatte schon eine 1 in Mathe, wir haben eine Deutscharbeit heute geschrieben und war ganz gut.
1: Wo kommt denn das her, dass das so gut läuft?
2: Weiß ich nicht.
1: Naturtalent oder fleißig?
2: Naturtalent.
1: Und was wünschst du dir?
2: Ein schönes Haus und Abitur und eine Familie halt, ja.
0: Und was Francesco und Finley sich wünschen für ihre Zukunft, erfahrt ihr gleich hier bei MDR Tweens. Na und?

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1: Ich bin Ivi und hier ist MDR Tweens. Na und? Heute bin ich mit Joel und seinem Bruder Francesco unterwegs. Joel ist 10, Francesco 14 und mit ihrem Mitbewohner Finley, der ist 12 Jahre alt. Die drei leben in einem Kinderhaus in Borna. Bedeutet, hier leben Kids, deren Eltern sich nicht um sie kümmern können. Und wir sprechen über ihre Wünsche für die Zukunft. Eben gerade hat Joel schon gesagt, dass er sich ein Haus, eine Familie und Abitur wünscht. Und jetzt sind Francesco und Finley dran.
2: Lieber Finley, ich möchte gerne von dir wissen, was steht an und was wünschst du dir?
3: Na, also ich streng mich halt an, dass ich einen guten Schulabschluss schaffe oder bekomme. Und das ist jetzt eigentlich so ein Wunsch von mir, dass ich einen Realschulabschluss schaffe.
2: Francesco, was wünschst du dir?
4: Einen guten Schulabschluss mit meinen Brüdern, dass sie auch einen guten Schulabschluss machen, dass sie ein schönes Leben haben und dass sie halt sich wohlfühlen, da wo die leben. Ja, und dass ich selber auch einen guten Realschulabschluss schaffe. Da muss ich mich nur jetzt durchbeißen und Mühe geben. Aber ich denke, das wird schon bei allen.
1: Das denke ich auch, dass das bei allen etwas Gutes wird. Dafür wünsche ich von Herzen alles, alles Gute. Das war MDR Tweens mit Na und? Mit Finley und den Brüdern Joel und Francesco, die in einem Kinderhaus in Borna leben und montags zu den Safe Kids gehen, einem Selbstverteidigungskurs. Das Training gibt ihnen gesundes Selbstbewusstsein und sie lernen Situationen, die brenzlig sind, einzuschätzen und ohne Stress und Verletzung weiterzugehen. Na und? Hört ihr immer montags um 7 Uhr und um 18 Uhr. Hier geht es um euch, wie das Leben im Rollstuhl ist oder wie man blind Klavier spielt oder wie es ist, im Kinderhaus zu leben. Ihr alle seid herzlich willkommen. Wollt ihr auch gerne zu Gast sein in dieser Sendung? Dann schreibt uns auf mdrtweens.de. Ivi sagt Tschüss und macht's gut.

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1: Topic lebt sein bestes DJ-Leben. Gemeinsam mit Superstar Becky G liefert uns Tobias Topic aus der Nähe von Düsseldorf ein Lied, das nach Sommer, Sonne, Strand und Wassermeloneneis klingt. Becky G ist eine amerikanische Sängerin, Tänzerin und Schauspielerin, die schon mit krassen Stars wie Pitbull und Bad Bunny zusammengearbeitet hat. Jetzt durfte auch Tobi mal mit ihr ins Studio und hat abgeliefert. Afro-House-Vibes und Latin-Einflüsse verwandeln bei Sorry Papi jede Hängematte in eine Poolliege und den Apfelbaum in eine Palme.
2: Hey, ich bin Topic.
0: Topic und Becky G. Sorry Papi.

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1: Dieser Song hat Tame Impala nun wirklich weltweit bekannt gemacht. Hinter dem Namen steckt Kevin Parker aus Australien, ein echtes Musiktalent. Im Studio spielt er fast alle Instrumente ganz allein ein. Für diesen besonderen Remix von Dracula hat er mit Jennie von Blackpink zusammengearbeitet. Der Song klingt geheimnisvoll und ein bisschen düster. Er erzählt von jemandem, der das Sonnenlicht meidet und sich ganz doll nach Liebe sehnt.

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1: Shakira bringt uns den Sound des Sommers. Zum ersten Mal gibt es im Finale der FIFA-Fußball-Weltmeisterschaft eine große Halbzeitshow. Und Shakira steht da zusammen mit Madonna und BTS auf der Bühne. Klar, dass sie dafür auch einen eigenen WM-Song gemacht hat. Gemeinsam mit Burna Boy aus Nigeria singt sie darüber, wie schön es ist, wenn die ganze Welt zusammenkommt, um mitzufiebern, zu feiern und Fußball zu lieben. Und jetzt kommt das Allerbeste. Mit ihrem Song Die Die tun sie auch noch was Gutes. Alle Einnahmen werden gespendet, damit Kinder in ärmeren Regionen leichter zur Schule gehen und lernen können.

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1: Nina Caroline lässt sich inspirieren. Over Again ist entstanden, nachdem die Berliner Sängerin mit ihren Freundinnen über Dates gesprochen hat. Und viele waren dabei ziemlich enttäuscht. Es geht darum, dass man sich oft zu viele Hoffnungen macht und dann doch merkt, war wohl nichts. Trotzdem ist ein richtig chilliges Lied draus geworden zum Träumen, Entspannen und Sommertage genießen.
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0: 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Wie klingt eigentlich Soul?
1: Sie war die Stimme der Soul-Musik, Aretha Franklin. Als die Queen of Soul im August 2018 starb, verlor der Soul vielleicht einen Teil seiner Seele. Denn nichts anderes bedeutet Soul Seele. Das, was wir heute Soul-Musik nennen, entstand in den 1950er Jahren in den USA. Damals begannen hauptsächlich schwarze Musiker, die Musikrichtung Blues und Gospel miteinander zu verbinden. Blues war eher schwermütig und getragen, der kirchliche Gesang Gospel dagegen sehr froh und leidenschaftlich. Einer der ersten bekannten Soul-Musiker war Ray Charles. What you say? Zu dem Zeitpunkt wurde Soul-Musik fast ausschließlich von afroamerikanischen, also schwarzen Musikern gespielt. Die afroamerikanische Bevölkerung wurde in den USA damals noch diskriminiert. Das heißt, sie hatten nicht immer die gleichen Rechte wie die weiße Bevölkerung. Dagegen kämpften sie ab den 1960er Jahren an. Und Soul wurde zu ihrer Stimme im Kampf für Gleichberechtigung und Respekt. Was vielleicht das Wichtigste beim Soul überhaupt war, er gefiel sogar den Weißen. Soul-Sänger wurden damals zu Stars und verkauften Millionen Platten. Die Stadt Detroit wurde damals zur Hauptstadt der Soul-Musik. Die legendäre Plattenfirma Motown brachte einen Hit nach dem anderen heraus. Von Detroit aus erobert Soul die Welt und er entwickelt sich weiter. Musiker wie James Brown machen aus dem recht braven Soul den etwas frecheren und schmutzigen Funk-Sound. Und Soul beeinflusst auch ganz stark die Disco-Musik, die ab den 1970er Jahren die Entwicklung der Popmusik bestimmt. Und nicht zu vergessen, der King of Pop Michael Jackson begann seine Karriere als Knirps in der lupenreinen Soulband Jackson 5. Der klassische Soul verlor dann ungefähr ab 1980 an

0: Bedeutung. Allerdings lebte Soul-Musik immer weiter, auch weil Hip-Hop-Musiker immer gern alte Soul-Klassiker in ihren Tracks sampleten, das heißt Ausschnitte daraus einbauten. Bei Easy zum Beispiel, dem Hit von Crow, erklingt der Soul-Klassiker Sunny. Sunny.
1: Leute sagen zu mir Crow das Genie, denn er float wieder wie.
0: Aber nicht nur in Form von Samples lebt der Soul weiter. Alle paar Jahre erlebt er eine Wiedergeburt. Dann spricht man von Retro-Soul oder Neo-Soul. Die englische Sängerin Amy Winehouse zum Beispiel zeigte, dass Soul wahrscheinlich unsterblich ist. Aber auch das sagt ihr der Name, denn die Seele kriegt keiner tot.
2: Yeah, genau.
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1: Yasin Paul und Anaïs knipsen den Frühling an. Ihr Song Art Attack klingt warm und ein bisschen verträumt und erzählt davon, wie sich im Leben vieles verändert, man sich aber innen trotzdem noch gleich fühlt. Yasin Paul ist ein Rapper aus Baden-Württemberg. In seinen Songs geht es oft darum, erwachsen zu werden, seinen Platz zu finden und mit inneren Widersprüchen umzugehen. Die Münchnerin Anaïs ist bekannt für ihre sanfte Stimme und dafür, Gefühle in ruhige, schöne Melodien zu packen. Zusammen haben sie mit Art Attack einen perfekten Song für länger werdende Tage geschaffen.

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1: Wir fahren Zug mit Stella Lefty. In ihrem Song ist die US-amerikanische Singer-Songwriterin nämlich auf dem Weg nach Boston. Im echten Leben eher so mit dem ICE an die Spitze unserer ganz persönlichen Charts. Denn wenn wir diesen Sommer eines brauchen, dann sind es ihr entspannter Vibe, ihre rauchige Stimme und die gute Laune Country-Klänge. Boston fühlt sich an wie bei einer langsamen Dampflokfahrt durch Felder und Wälder, den Kopf aus dem Fenster zu stecken und die warme Sommerluft zu schnuppern.

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1: Bei Isabella Rosa war anscheinend der Farbkasten leer. Wenn sich etwas nach Pastellfarben anfühlt, dann ist es der Anfang von ihrem Lied Hallucination. Passend dazu kommen auch Coverbild und Video verwaschen, aber auch verspielt um die Ecke. Isabel ist eine der spannendsten jungen Stimmen im Alternative Pop im Moment, ist gerade Anfang 20 und kommt aus Maryland in den USA. Mit dem Lied kündigt sie noch ein paar weitere neue Songs an, die sie dann bestimmt auch als Vorband von Madison Beer auf Tour durch Europa spielt. Aber keine Sorge, die Gefühle sind hier nicht verdünnt.

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1: Olivia Rodrigo läuft im Schlafanzug im Schloss Versailles rum. Mit dem Lied Drop Dead beendet die Sängerin aus Kalifornien das Warten auf ihr neues Album You Seem Pretty Sad for a Girl So in Love. Passend zum Songtext des Liedes spielt das Musikvideo nachts in dem französischen Schloss. Olivia rennt da nicht nur im Pyjama mit ihrer pinken Gitarre durch die prunkvollen Hallen, die haben ihr sogar ein ganzes Bett hingebaut. Wild.
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1: Das Leben immer so leben, als hätte es kein Ende. Das nimmt sich Shaboozy vor. Seine Musik katapultiert uns immer direkt in einen imaginären Saloon und gibt uns das Gefühl, länger wach zu sein, als unsere Eltern uns erlauben. Das ist auch in Born to Die nicht anders. Shaboozy ist ein Musiker aus den USA und bekannt dafür, Hip-Hop, Pop und Country zu mixen und daraus richtig tanzbare, gute Laune-Songs zu machen. Deswegen haben wir auch diesmal alle unsere Tanz-Cowboy-Stiefel an.

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1: Gestört aber geil und Katha Rosa kleben ein Pflaster drauf. In ihrem gemeinsamen Song Pflaster geht es um Dinge aus der Kindheit, die lange niemand gesehen oder verstanden hat. Er zeigt, dass es okay ist zu merken, manche Dinge waren nicht in Ordnung. Gleichzeitig macht das Lied Mut, weil es zeigt, dass man sich selbst oder anderen heute Trost und Unterstützung schenken kann. Das Pflaster steht dabei für kleine, liebevolle Gesten, die helfen können, wenn etwas wehgetan hat. Katha Rosa ist eine Popkünstlerin aus Krefeld, die mit ihrer Musik wichtige Themen anspricht, sich für Kinder einsetzt und dafür sogar im Deutschen Bundestag erwähnt wurde.
2: Hey, wir sind's.

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1: Es ist der 31. Mai 1976. Die Band The Who steht auf der Bühne des Stadions Carlton Football Ground in London. Nach dem Auftritt stehen sie im berühmten Guinness-Buch der Rekorde als lauteste Band der Welt. Über 120 Dezibel wurden gemessen, also lauter als eine Kreissäge oder ein Presslufthammer. Das liegt an vier Typen auf der Bühne mit Gitarre, Bass, Schlagzeug und Gesang und meterhohen Verstärkertürmen hinter ihnen. Der dünnschlachsige Gitarrist Pete Townsend, immer in Bewegung, der blondgelockte Sänger Roger Daltrey, Schlagzeuger Keith Moon, heute noch ein Vorbild für viele andere Drummer und der etwas ruhigere, aber technisch versierte Bassist John Entwistle sind The Who und werden über die Jahre zu einer legendären britischen Band. Doch bis es dazu kam, musste man erstmal üben und dann überall auftreten, wo im wahrsten Sinne des Wortes eine Steckdose war. Die Bandmitglieder sind früher alle zusammen zur Schule gegangen, brachten in den 1960er Jahren dann schließlich erste Songs raus. I Can't Explain war ein erster Charterfolg. The Who gehören damals auch zu einer neuen Jugendbewegung, Mods genannt. Meist ärmere Kids von Arbeitern versuchten dabei, durch teurere Klamotten, aber auch rebellisches Verhalten, aus ihrer Sicht etwas Besseres und mehr aus sich zu machen. Ein großes Thema auch bei The Who. Ende 1965 dann der endgültige Durchbruch für The Who. Die Band mixt Rhythm and Blues, die Musik der Schwarzen, mit neuen Gitarrenklängen, eingängigen Melodien und wild gesungenen Texten. Mit My Generation, also meine Generation, bringen sie alles auf den Punkt, was sie nervt, aber auch was sie ausmacht. Leute, die ihnen vorschreiben wollen, was zu tun und zu lassen ist, dagegen hatten The Who und viele andere Jugendliche im England der 1960er Jahre was. Wenn The Who auftraten, dann standen sie nicht nur auf der Bühne herum. Nein, sie tanzten wild, warfen die Köpfe und Mikro hin und her. Gitarristen Energiebündel, Pete Townsend wirbelte dazu seinen Arm wie eine Windmühle beim Spielen der Gitarre im Kreis und erklärte in einem Interview dazu: Ich hau meine Gitarre auf der Bühne auch gern kaputt. Einfach rein in den Verstärker. Mach doch nichts. Wir machen das nicht, damit es speziell klingt, sondern damit es eine gute Show gibt, gut aussieht. Und wirklich, die Bühnenshows von The Who werden mit der Zeit immer wilder. Die Band zerstört gern regelmäßig teure Gitarren, Boxen und ganze Schlagzeugsets. Doch es gibt auch ruhigere Momente und Songs. Zum Beispiel die Ballade Behind Blue Eyes aus dem Jahr 1971, die die Band live gerne so zum Runterkommen einsetzt. No one knows what it's like to be the bad man, to be the sad man. Der Sound von The Who entwickelt sich über die Jahre weiter. Aus den dreiminütigen Hit-Singles der ersten Jahre werden längere, komplizierter, aber auch technisch bessere Songs. Über 10 Jahre lang geht das so. Mal mehr, mal weniger erfolgreich. 1983 lösten sich The Who im Streit vorübergehend auf. Bis heute gab und gibt es aber immer mal wieder gemeinsame Auftritte oder Wiedervereinigungen. Einige der Bandmitglieder sind mittlerweile leider gestorben. Sänger Roger und Gitarrist Pete leben aber. Offiziell existieren The Who immer noch.
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1: Leonie und Marcus and Martinez wollen uns tanzen sehen. Die norwegischen Zwillingsbrüder sind mittlerweile richtig erwachsen geworden und bereit, das Nachtleben auf den Kopf zu stellen. Zusammen mit Leonie träumen sie in ihrem Song Moonlight davon, die ganze Nacht im Mondlicht durchzutanzen. Für das Coverfoto sind sie sogar auf ein Berliner Dach geklettert, mit einem riesigen Mond im Hintergrund. Aber ich sag's euch, die Sonne eignet sich auch ganz hervorragend als Disco-Kugel.
2: Hey Leute, hier ist Leonie und das ist meine neue Single.
0: Marcus und Martinez, Moonlight, bye-bye.

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1: Aus einer neuen Freundschaft ist auch neue Musik entstanden bei Gentleman und Michael Patrick Kelly. Die zwei haben sich bei Sing My Song kennengelernt und sind richtig gute Freunde geworden. Ihren Song Wildfire haben sie zusammen im Studio auf Mallorca geschrieben. Gentleman hat erzählt, dass er nach einer kreativen Pause endlich wieder neue Ideen hatte. Und der Song ist jetzt auf seinem neuen Album Gratitude mit dabei.

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1: Sahide macht sich zu ihrem Geburtstag einfach selbst ein Geschenk, und zwar einen neuen Song. Der heißt Sweet 16. Der Track hat einen coolen Dance-Pop-Beat, zu dem die Berlinerin locker rappt und jede Menge Party-Vibes versprüht. In Sweet 16 geht's um Geburtstag feiern, Blitzlichter, die ersten großen Freiheiten und das glitzernde Leben wie ein echtes It-Girl.

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1: Leberkäse! Wenn man sich diesen Fleischsnack mal ein bisschen genauer anguckt, dann findet man darin zwar Schweinefleisch und Rindfleisch, aber keine Leber oder Käse. Der Begriff Leber ist in diesem Fall eine Abwandlung des Wortes Leib. Denn so ein Leberkäse wird in der Brotbackform hergestellt, wie ein Leibbrot. Der Begriff Käse wiederum bezieht sich auf die zähe Konsistenz. Macht zusammen den bayerischen Leberkäse. In diesem Sinne, guten Appetit!
0: 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Schick sie uns an tweens@mdr.de.

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1: Auf dem absteigenden Ast sein. Wer dabei an einen alten, knarrigen Baum mit hängenden Ästen denkt, befindet sich auf dem Holzweg. Hihi. Der absteigende Ast bezieht sich wahrscheinlich auf die Ahnenforschung. Da werden die Familienverhältnisse in einem Stammbaum aufgezeichnet. Heiratet beispielsweise ein Cousin seine Cousine, dann haben sie gemeinsame Ahnen. Also gibt es insgesamt weniger Leute auf dem Stammbaum. Die Familie ist auf dem absteigenden Ast.
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1: Was wäre, wenn genau jetzt unsere guten alten Zeiten von morgen sind? Christy Sorandi hat mit Good Old Days einen Song geschrieben, der uns daran erinnert, den Moment richtig zu genießen. Also lachen, tanzen, draußen spielen und alles aufsaugen, was Spaß macht. Die Musik fühlt sich warm an, wie ein Sommertag mit Freundinnen und Freunden und ganz viel guter Laune. Der britische Sänger und Songschreiber liefert uns damit einen perfekten Song für lange Sommerferien voller besonderer Augenblicke, die man nie vergessen will.

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0: Wenn ich Musik schreibe,
1: ist es eigentlich alles nicht so tief. Ich weiß, man sollte das nicht machen, man muss sich nicht vergleichen oder so seine Schicksale nicht vergleichen, aber es gibt auf jeden Fall Menschen auf dieser Welt, die es wesentlich schlechter getroffen haben und da ein bisschen, ich glaube, ich wollte ein bisschen demütig sein, aber auch ein bisschen embracen, die Sonne wieder reinzulassen und dass nicht alles immer so schlimm ist, wie man sich das im Kopf ausmalt.

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1: Aus dem Ruder laufen. Diese Redewendung stammt aus der Seefahrt. Bei zu wenig Fahrt oder heftigem Seegang kann es passieren, dass Schiffe nicht mehr auf den Steuerdruck des Ruders gehorchen und abdrehen. Ist erstmal etwas aus dem Ruder gelaufen, ist die Situation also außer Kontrolle. Und das ist nicht nur in der Seefahrt so, sondern auch an Land.
0: 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Schick sie uns an tweens@mdr.de.

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1: Nicht aus Pappe sein. Wenn etwas nicht aus Pappe ist, dann ist es stark und stabil. Allerdings bezieht sich die Redewendung nicht auf das Herstellungsmaterial. Es ging also ursprünglich nicht um Pappe oder Pappkarton, sondern um Papp. So nannte man in manchen Dialekten Brei. Und damit wurden und werden ja kleine Kinder gefüttert. Die sind meist weder stark noch halten sie besonders viel aus. Und es gibt auch noch eine weitere Erklärung. Man ist nicht weich wie der Brei selbst, sondern eben hart im Nehmen. Pappalapapp,
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1: Song des Sommers. Auf Dauerschleife. Ich rieche den nächsten Grammy. Das sind nur ein paar der aufgeregten Kommentare zur Kollaboration des Jahres auf Instagram. Tyler und Sarah Larsson. She Did It Again heißt ihr gemeinsamer Song und vereint Tylers sommerliche Beats und Sarahs Selbstvertrauen. Und eins kann ich euch sagen, Südafrika und Schweden haben noch nie so gut zusammen gevibed.
2: Hi, this is our Larsson.
3: Hi, I'm Tyler.

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1: Slater will tanzen. Slater kommt aus den USA und ist bekannt für ihren auffälligen Look mit viel Glitzer, langen blonden Haaren und coolen Outfits. Ihr Song Dance ist ein echter Gute-Laune-Track, bei dem man am liebsten sofort aufspringen möchte. Sie liebt Popmusik aus den 2000ern und lässt sich davon in ihren Songs inspirieren. Ein bisschen wie ein moderner Throwback.

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1: Bella Kay ist gerade total gefragt. Die Singer-Songwriterin aus Texas ist erst 20 Jahre alt und schon richtig erfolgreich. Sie hat vor kurzem neue Songs veröffentlicht und darf sogar als Voract bei großen Stars wie Gracie Abrams und Noah Kahan auftreten. Ziemlich cool. In ihrem Song Stop geht es darum, auf sich selbst zu hören, Grenzen zu setzen und auch mal Stopp zu sagen.

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1: Das Lied Wach ist sowas wie eine kleine Wiedersehensparty. Nach 7 Jahren haben sich Irin aus Bietigheim-Bissingen und Reezy aus Frankfurt wieder getroffen, um gemeinsam Musik zu machen. Mit diesem Lied gibt Irin einen weiteren Einblick in sein Album Nostalgia. Es klingt allerdings gar nicht nach Party, sondern viel eher, als hätten die beiden sich ganz viel Raum gegeben, um alle Gefühle zu- und rauszulassen. Es geht um Nähe, die man fast spüren, aber nicht ganz festhalten kann. Man merkt, wie sehr sie sich wünschen, verstanden und gehört zu werden. Der Song ist ruhig, ein bisschen melancholisch und genau richtig für Momente, in denen Gefühle ganz leise, aber besonders stark sind.

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1: Sonnenbrille auf, dieser Song liefert maximale Coolness. Lady Gaga hat zusammen mit Rapperin Doechii einen neuen Song gemacht. Er heißt Runway. Die Musik gehört zum Kinofilm Der Teufel trägt Prada 2, in dem sich alles um Mode, Mut und große Auftritte dreht. Der Song klingt selbst wie ein Laufsteg, stark, rhythmisch und selbstbewusst. Und man kann sich dabei richtig vorstellen, wie Models über den Catwalk gehen. Oder wir tanzen einfach selbst stolz durchs Zimmer. 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
1: Dieser Song hat Tame Impala nun wirklich weltweit bekannt gemacht. Hinter dem Namen steckt Kevin Parker aus Australien, ein echtes Musiktalent. Im Studio spielt er fast alle Instrumente ganz allein ein. Für diesen besonderen Remix von Dracula hat er mit Jenny von Blackpink zusammengearbeitet. Der Song klingt geheimnisvoll und ein bisschen düster. Er erzählt von jemandem, der das Sonnenlicht meidet und sich ganz doll nach Liebe sehnt.

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1: Bibi Rexha hat einen Haufen neuer Mucke am Start. Ihren Song Sad Girls zusammen mit DJ David Guetta und ihr neues Album Dirty Blonde. Sad Girls klingt nach einer großen Tanzparty mit schnellen Beats und funkelnden Sounds. In dem Lied geht's darum, wie man sich fühlt, wenn das Herz mal ein bisschen traurig ist. Aber statt sich zu verkriechen, heißt es hier, Musik an und weiter tanzen. Denn manchmal hilft ein guter Song dabei, sich stärker und wieder richtig gut zu fühlen.

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1: Bei Young Pep werden gerade alle Träume wahr. Der Leipziger Rapper ist schon seit Jahren Fan von Kid Capri aus Bremen und hat seine Musik oft gehört. Jetzt haben sie einfach einen gemeinsamen Song. Wie es dazu gekommen ist, erzählt Young Pep in Ganz oben. Kid Capri spricht darüber, dass es in der Musik manchmal sehr schnell geht und viel Druck entstehen kann. Und dass nicht immer alles echt wirkt.

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1: Rappen kann dieser Jay-Z. Viele sagen, wie kein zweiter. Sein smoother Flow hat unzählige Rapper und Musiker inspiriert. Aber was Jay-Z fast noch besser kann, sein Talent und seine Skills zu Cash machen. Denn Musik macht Jay-Z mittlerweile gar nicht mehr so viel. Vor allem ist er schwerreicher Unternehmer. 2019 kürte ihn das einflussreiche Wirtschaftsmagazin Forbes zum ersten Rap-Milliardär der Welt. Und die Milliarden stammen nur zu einem sehr kleinen Teil aus der Musik. Vor allem verdient er sein Geld als Besitzer einer Musikfirma. Und er ist unter anderem Mitbesitzer einer sündhaft teuren Champagnermarke. Diesen knallharten Geschäftssinn haben ihm Kritiker seit jeher übel genommen. Totaler Quatsch, sagte Jay-Z dazu in einem Interview.
2: Das war der größte Trick, den sich je ein Mensch ausgedacht hat. Künstlern einzureden, sie könnten nicht gleichzeitig Künstler sein und Geld verdienen, während eben diese Typen selbst Millionen scheffelten. Im Studio ist man Künstler und macht Musik. Und wenn man damit fertig ist, versucht man sie der Welt zu verkaufen. Ich wüsste nicht, was daran falsch sein sollte.
1: Jay-Z lebt den uralten amerikanischen Traum. Vom Tellerwäscher zum Milliardär. Geboren wird Sean Corey Carter, wie er eigentlich heißt, am 4. Dezember 1969 im New Yorker Stadtteil Brooklyn. Am Anfang seiner Karriere nennt er sich Jazzy. Allerdings gibt es schon zu viele andere Musiker unter diesem Namen, also Jay-Z. Von Anfang an thematisiert er den Alltag und die Gewalt in seinem ärmlichen Viertel. Das Leben auf den Straßen New Yorks erzählt für Jay-Z die besten Geschichten.
2: Viele Schlägereien in unserem Viertel fingen so an. Was glotzt denn so? Willst du was von mir? Und da wurde mir klar, der fühlt sich ertappt in seinem Elend, in seinem Schmerz. Und da will er nicht gesehen werden. Die Leute legen sich einen Panzer zu, sind bereit, einem an die Gurgel zu gehen, einen notfalls zu töten. Und wenn man erst mal begriffen hat, warum, sieht man die Welt mit völlig anderen Augen.

Nach einigen erfolglosen Versuchen als Musiker bringt Jay-Z im Jahr 1996 sein erstes Album raus. Zwar loben die Kritiker seinen Stil, aber der große Erfolg beim Publikum bleibt aus. Vorerst. 1998 dann der große Durchbruch mit dem wegweisenden Album Volume 2 Hard Knock Life. Es folgen weitere Alben, auf denen Jay-Z seine Geschichten und die seines New York weitererzählt. Auf dem Höhepunkt seines Erfolgs lernt er die Sängerin Beyoncé Knowles kennen, sie damals noch Mitglied der super erfolgreichen Girlgroup Destiny's

0: Insgesamt hat Jay-Z bis heute 24 Grammys gewonnen. Damit ist er der erfolgreichste männliche Hip-Hop-Künstler aller Zeiten. Erfolgreicher ist nur eine, na klar, seine geliebte Frau Beyoncé.
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1: Benno feiert in seinem Song das Gefühl von Sommer mit viel Spaß und tollen Erinnerungen. Dabei denkt der Rapper aus Löhne nicht nur an Eisessen oder Ferien, sondern an einen ganz bestimmten Sommer aus der Vergangenheit. In Sommer 2018 geht es um Zeit mit Freundinnen und Freunden und all die schönen Momente zusammen. Solche Tage bleiben oft noch lange im Kopf, weil sie einfach richtig besonders waren. Ein Song, der zeigt, wie wichtig Freundschaft und gemeinsame Erlebnisse sind.

Jetzt kommt Musik aus Australien mit einer starken Botschaft. G-Flip erzählt in Bad on Fire eine ganz persönliche Geschichte aus der eigenen Vergangenheit. Es geht um die Schulzeit, in der es oft nicht leicht war, einfach so zu sein, wie man wirklich ist. Im Song geht es um Angst, aber auch darum, den Mut zu finden, zu sich selbst zu stehen. Bad on Fire steht dafür, alles rauszulassen und sich nicht mehr zu verstecken.

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1: Nico Santos arbeitet hart an seiner Lebenseinstellung. Ich werde immer 100 Gründe finden, um sauer zu sein, 1000 Gründe, um traurig zu sein, aber so will ich nicht leben. Das singt er im Song Optimist, während Nico gerade privat alle möglichen Nebenmissionen macht und dabei hier und da auch Geräusche für seine Songs einsammelt, hat er uns ein Lied dagelassen, das uns so lange Kraft und Zuversicht geben soll.
2: Der Song für alle, die gerade kämpfen, egal wie schwer es ist, gebt die Hoffnung nicht auf und versucht, das Gute zu sehen. Bleibt optimistisch.
3: Hey, hier ist Nico Santos, mir hat meine neue Single.

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1: Die tiefe Bassdrum stampft monoton durch. Immer auf die 1, die 2, die 3, die 4. Four to the floor nennt man das. Dazu knarzen im Hintergrund elektronische Klänge aller Art. Echte Instrumente? Fehlanzeige. Wechsel von Moll- und Dur-Tonarten, also das, was man Harmonik nennt, Fehlanzeige. Denn beim Techno geht es nur ums Tanzen und um das Eintauchen in den Sound. Keine andere Musik, außer vielleicht noch Hip-Hop, hat die Popmusik so sehr verändert wie der Techno. Und bei der Geburt des Techno halfen vor allem deutsche Musiker. Vor allem die Band Kraftwerk aus Düsseldorf spielte eine große Rolle. Kraftwerk machen in den 1970er Jahren Musik nur mit elektronischen Sounds und begründen damit den Elektropop. In den 1980er Jahren ist dann die Stadt Frankfurt sehr wichtig für die Entwicklung des Techno. In dem Club Omen legen DJs wie der legendäre Sven Feth elektronische Tracks auf und mixen diese zu einer sehr wilden, tanzbaren Mischung zusammen. Dazu tanzen sich die Fans bei blitzenden Lichtern in regelrechte Ekstase. Von Deutschland aus erobert Techno die Welt. Auch DJ Sven Feth feiert die deutsche Techno-Kultur.
2: Ich glaube, es gibt in keinem anderen Land so einen guten Output musikalisch, Künstler, Labels, Festivals wie in Deutschland.
1: Den Höhepunkt erreicht die Techno-Welle dann in den 1990er Jahren. In Berlin findet damals alljährlich die Love Parade statt. Am Anfang war das nicht mehr als ein kleiner Straßenumzug mit Techno. Später versammelten sich dann dort bis zu 1,5 Millionen Leute, um gemeinsam zu tanzen und zu feiern. In den 1990er Jahren war Techno das große Ding. DJs und Produzenten wie Marusha, Scooter, U96 oder Technohead landeten Riesenhits in den Charts. Viele Fans empfanden das damals aber auch als Ausverkauf, denn mit der ursprünglichen Idee von Techno hatte dieser Hitparaden-Techno nicht mehr viel zu tun. Bald war der große Hype dann auch wieder vorbei, aber die Musik Techno an sich ist bis heute sehr populär. Er hat sich halt, wie Techno-Legende Westbam das einschätzt, in verschiedene Richtungen weiterentwickelt.
3: Heute gibt es eben nicht diese eine Techno-Musik, sondern es gibt eine bestimmte Minimal-Szene, eine bestimmte Drum-and-Bass-Szene, eine bestimmte Hau-drauf-Großraum-Disco-Szene. Gibt's eigentlich das heute alles aufgefächert in 1000 verschiedene Stile?
1: Nur eine Sache ist eigentlich immer so geblieben.

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1: Ein gemeinsamer Song von Martin Garrix und Ed Sheeran stand nicht auf unserer Bingo-Karte für 2026. Und extra verrückt, die beiden haben den Song tatsächlich schon vor 12 Jahren geschrieben, nachdem sie sich bei einer Partynacht in Amsterdam kennengelernt haben. Damals blieb der Track aber irgendwie einfach liegen und Martin Garrix meinte selbst sogar, dass er eigentlich dachte, dass er nie veröffentlicht würde. Umso schöner, dass er uns Repeated jetzt zu seinem 30. Geburtstag doch noch schenkt. Und als wäre das nicht genug, kommt dieses Jahr auch noch sein erstes Album raus. Was für ein Jahr für Martin Garrix.
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3: Hey, this is Ed Sheeran.

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1: Ist schon verrückt, sie sagen gut wird belohnt. Warum sitzen dann in der Welt seit ich klein bin die größten Idioten, die permanent Schlechtes tun, immer noch hier auf dem Throndecker? 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
1: Shakira bringt uns den Sound des Sommers. Zum ersten Mal gibt es im Finale der FIFA-Fußball-Weltmeisterschaft eine große Halbzeitshow. Und Shakira steht da zusammen mit Madonna und BTS auf der Bühne. Klar, dass sie dafür auch einen eigenen WM-Song gemacht hat. Gemeinsam mit Burna Boy aus Nigeria singt sie darüber, wie schön es ist, wenn die ganze Welt zusammenkommt, um mitzufiebern, zu feiern und Fußball zu lieben. Und jetzt kommt das Allerbeste. Mit ihrem Song Die Die tun sie auch noch was Gutes. Alle Einnahmen werden gespendet, damit Kinder in ärmeren Regionen leichter zur Schule gehen und lernen können.

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1: Hi, ich bin's Ivy und ihr hört eine neue Folge von Na und. Das ist eure Sendung bei MDR Twins für ein Miteinander, eine Sendung, die Verständnis füreinander schafft. Hier stellen wir euch Kids und Jugendliche vor, die aus ihrem Leben erzählen, zum Beispiel wie es ist, sitzend Volleyball zu spielen oder Fußball im Rollstuhl. Und heute gibt es etwas ganz Besonderes für euch, und zwar lernt ihr Harry kennen. Harry ist ein Lernbegleiter auf 4 Pfoten, er ist ein Schulhund an der Robinienhofschule in Borna. Hier kommen Schüler und Schülerinnen mit Förderbedarf zusammen. Harry geht zur Schule mit seinem Frauchen Lehrerin Nadja Hildebrandt. Als ich an der Schule in Borna ankomme, ist die Freude groß. Harry begrüßt mich überschwänglich.
2: Hallo Harry! Harry ist direkt hochgesprungen. Das ist Harry. Nein, nein, wir essen das Mikrofon nicht auf. Das ist kein Ball, Süßer. Harry, ein großer Schultag wartet auf dich, ne? Ja, du bist fertig zum Einsatz.
1: Ich nehme euch mit in den Unterricht an der Robinienhofschule in Borna. Das ist ein toller Ort. Und ich stelle euch die Schule vor und vor allem erfahrt ihr, wie Harry am Unterricht teilnimmt, was er den Schülerinnen und Schülern beibringt, zusammen mit seinem Frauchen, die Lehrerin Nadja Hildebrandt. Und natürlich trefft ihr auch Kinder wie die Kimberly.
3: Ich bin Kimberly und bin jetzt schon 11 Jahre alt.
1: Kimberly hat eine ganz besondere Bindung zu Harry. Er hat ihren Schulalltag komplett zum Positiven verändert. Wie genau, das erfahrt ihr heute hier bei MDR Twins Na und.
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0: Hier ist MDR Twins mit Na und. Ich bin's Ivi und freue mich mega, dass ihr dabei seid. Heute sind wir an der Robinienhofschule in Borna. Das ist ein Förderzentrum. Hier passiert ganz viel unter einem Dach. Bildung, Schulsozialarbeit, Therapien und hier gibt es viele verschiedene Förderschwerpunkte. Hier lernen derzeit 117 Schülerinnen und Schüler im Alter von 6 bis 18 Jahren. Alle haben Förderbedarf im Förderschwerpunkt geistige Entwicklung und teilweise Mehrfacheinschränkungen. Und das ganz Besondere ist, dass die Schülerinnen und Schüler hier mit Lernbegleitern auf vier Pfoten lernen. Einer ist Harry. Er hat karamellfarbenes, glattes, glänzendes Fell, eine Zimtnase, seidige Schlappohren, ist mittelgroß, 61 cm, wiegt 28 Kilo und ist ein Schulhund. Leicht erziehbar, verspielt und freundlich. Mit ihm und seinem Frauchen und Lehrerin Nadja Hildebrand sind wir heute einen Vormittag im Unterricht dabei. Und bevor wir zusammen in die Schule gehen, um mit der ersten Stunde zu starten, treffe ich Harry und Nadja draußen vom Eingang. Hallo Nadja, schön dich kennenzulernen.
1: Hallöchen, wir freuen uns heute auf einen schönen gemeinsamen Tag.
0: Genau, an der Förderschule in Borna, an der Robinienhofschule, genau. Wo du Lehrerin bist.
1: Das ist richtig.
0: Und Harry ist ein Schulhund.
1: Der ist ein Schulhund seit 2 Jahren, genau, ja. Und begleitet mich so 1 bis 2 Mal in der Woche.
0: Genau, dienstags ist er immer dabei.
1: Auf alle Fälle, Dienstag immer, genau.
0: Ja. Und jetzt hat er noch eine ganz schöne orangefarbene Weste, einen Regenmantel an. Ne? Ist heute ein bisschen regnerisch. Und jetzt, bevor es gleich um 8.30 Uhr losgeht mit den Lesepfötchen, hast du, glaube ich, schon einen großen Spaziergang gemacht. Da wedelt der Schwanz.
1: Wir mussten heute schon eine große Runde laufen, damit der Harry noch mal ein bisschen seine Energie loswerden kann. Weil jetzt ist Arbeitszeit und da muss er ganz ruhig sein. Ja.
0: Harry, der Schulhund, bekommt jetzt seinen orangefarbenen Regenmantel aus. Och, wie schön! Und bekommt ein rotes Lätzchen um, ein Tuch.
1: Genau, das ist vom Harry das Arbeitstuch. Und wenn ich ihm das drum mache, weiß er quasi, jetzt geht die Arbeit los.
0: Ja.
1: Und er ist im Einsatz. Das ist für ihn immer sozusagen das Startsignal, so ein kleines Ritual.
0: Ja.
1: Wenn es früh losgeht in der Schule.
0: Ja, so ein dreieckiges Tuch. Mit dem Pfötchen drauf und natürlich dem Namen, ne? Schulhund Harry. Hinten wird es zugeklippt. Schick siehst du aus. So, und jetzt guckt er uns an mit seinen kastanienbraunen Augen und seiner großen Zimtnase. Kannst du dir mal Wuff sagen? Wuff, wuff? Hallo? Wuff, wuff? Du bist, glaube ich, ein Hund, der nicht wufft, ne?
1: Harry wufft nicht, weil er den Kindern keine Angst machen soll. Das ist das, was er nun gerade nicht kann, ne? Bellen.
0: Und was er alles kann und wie das mit den Kindern ist, ja, in der Schule mit einem Schulhund zusammen, das erfahren wir heute hier bei MDR Twins. Na und? Juhu! Wir freuen uns!
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0: Hey zu MDR Tweens, na und, ich bin's Ivi und wir sind heute an der Robinienhofschule in Borna. Das ist ein Förderzentrum, hier lernen Kinder und Jugendliche, die Förderbedarf haben. In der Klasse von Lehrerin Nadja Hildebrand sind einige Kinder, die sozial-emotional beeinträchtigt sind. Das bedeutet, ja, dass sie mit ihren Gefühlen und Emotionen nicht so gut jonglieren können, ja, dass einfach auch mal Ausbrüche da sind, die Impulse nicht kontrolliert werden können, ja, und dass es einfach ganz, ganz schwer ist, manchmal mit dem, was man fühlt, umzugehen. Und andere sind in ihrer geistigen Entwicklung beeinträchtigt. Sie lernen nicht nur mit Frau Hildebrand, sondern auch mit ihrem Hund Harry. Er ist ein Schulbegleiter auf 4 Pfoten. Und zusammen mit Harry und Nadja betrete ich morgens um 8 Uhr die Schule, die hell und bunt ist.
1: Ach, erstmal begrüßt uns hier ein Schild. Heute ist Schulhund Harry im Schulhaus. Toll.
2: Genau, dass alle informiert sind, dass heute der Hund sozusagen mit in der Schule ist. Und ja, ein bisschen vorgewarnt sind quasi.
1: Ja. Na, ich kann mir vorstellen, dass die Freude da schon ganz groß ist, ne?
2: Das stimmt. Aber es gibt ja auch Kinder, die vielleicht auch Angst vor Hunden haben. Mhm. Und dann kann man sich ein bisschen drauf einstellen.
0: Ne? Wir lernen ja heute noch eine Schülerin kennen, die ganz, ganz doll Angst vor Hunden hatte. Also eine ganz besondere Geschichte auch mit dem Harry dann jetzt hier, ne?
2: Genau, das ist richtig. So, jetzt.
3: Guten Morgen, Harry.
0: Guten Morgen alle zusammen. Hallo. Der Harry hat das Radio mitgebracht. Hallo. Wir sind jetzt in Nadjas Klassenraum. Du hast eine feste Klasse hier, ne? Als Lehrerin.
2: Genau. Eine Klasse M3. Also die sind quasi alle im 6., 7. oder 8. Schulbesuchsjahr. Eine Mittelstufenklasse ist das. Genau.
0: Und hier steht neben der Tafel eine Box.
2: Genau, das ist sozusagen die Ruhebox von Harry. Und da steht auch ein Zettel dran, da steht, ich möchte mich jetzt ausruhen. Dankeschön. Und das bedeutet quasi, wenn Harry in dieser Box drin ist, dass die Kinder quasi nicht rangehen dürfen und respektieren müssen, dass er jetzt einfach mal sich ausruhen möchte.
0: Weil natürlich so ein Schulvormittag auch sehr anstrengend für ihn ist,
2: ja,
0: oder?
2: Ja, das ist ein richtig harter Arbeitstag, auch so für so ein Tier, auf alle Fälle, genau. Und das ist sozusagen der Platz, wo er reingeht, wenn er jetzt mal die Nase voll hat und sagt, jetzt brauche ich mal eine kleine Auszeit.
0: Ja. Mhm. Und so ist auch erstmal das Ankommen hier.
2: Genau. Er kommt erstmal an, er legt sich immer freiwillig schon in die Box und beobachtet erstmal. Und ich kann in der Zeit die Lernumgebung ein bisschen vorbereiten. Und dann starten wir gemeinsam mit den Kindern. Genau.
0: Sehr schön. Ich bin so gespannt. Ich freue mich. Und neben der Box ist aber auch eine schöne flauschige Decke mit Pfötchen drauf und da hat er auch seinen Wassernapf.
2: Das bereiten die Kinder immer vor.
0: Ehrlich?
2: Das finde ich total schön. Also die übernehmen dann sofort die Verantwortung und wissen, wenn Harry kommt, der braucht seine Decke, das ist seine Arbeitsdecke, auf der liegt er dann. Und er braucht was zu saufen, da stellen sie ihm den Napf hin und verteilen dann eben auch die Schilder, wo alle Schüler und Kollegen und Kolleginnen im Haus sozusagen informiert werden, dass heute der Schulhund im Schulhaus ist. Das finde ich toll.
1: Ich auch, ja.
0: Und während die Lehrerin Nadja Hildebrand die Stunde Lesepfötchen vorbereitet, in der die Kinder Harry etwas vorlesen, treffe ich Kimberly. Sie hat eine ganz besondere Geschichte mit Schulhund Harry und die erzählt sie uns gleich hier bei MDR Tweens. Na und?
4: 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Na und? 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

0: Hier ist MDR Twins. Na und? Heute mit Harry. Er ist ein Schulhund am Förderzentrum in Borna. Hier lernen Schülerinnen und Schüler mit Förderbedarf wie Kimberly. Sie ist 11 Jahre alt. Kimberly braucht Unterstützung mit ihren Emotionen. Denn bis vor kurzem konnte sie nur einige Stunden pro Woche in die Schule, weil sie oft wütend wurde. Jetzt ist sie voll beim Unterricht dabei und einer, der ihr dabei hilft, ist Schulhund Harry. Allerdings hat Kimberly sich langsam mit ihm angefreundet, denn sie hat mit Hunden eine schlimme Erfahrung gemacht, die sie mir erzählt.
1: Bist du die Kimberly, die mit ganz dicke Freundin ist vom Harry?
2: Ja.
1: Toll, schön dich kennenzulernen.
0: Wir setzen uns auf das sonnengelbe Sofa. Toll. Kimberly, du konntest es ja gerade schon kaum erwarten, den Harry aus seiner Box rauszuholen, ne? Der Harry ist heute mit an der Förderschule dabei und ist auch beim Unterricht gleich mit dabei. Und du hast eine ganz enge Bindung zu dem Harry, aber allgemein, mit Hunden ist das in deinem Leben nicht immer so gewesen, oder? Erzähl mal.
2: Ich habe hier Hundebissen und die tun richtig weh, wenn es kalt ist.
0: Und wie ist das passiert? Kannst du darüber reden oder ist das...
2: Ja, kann ich.
0: Ja?
2: Und ich bin in die Box gegangen von den Hunden.
0: Von welchen Hunden?
2: Von zwei, die gehören mit zur Dogenfamilie, also von einem Bekannten.
0: Hunde von einem Bekannten, okay.
2: Ja.
0: Und da bist du in die Box gegangen.
2: Ja.
0: Und dann haben die dich gebissen.
2: Ja, bei dem Unfall habe ich wirklich gezittert und richtig doll geweint.
0: Und wie war das, als du den Harry dann kennengelernt hast?
2: Hatte ich auch ein bisschen Angst. Aber Hannah aus meiner Klasse hat meine Hand so genommen und mich an ihn rangeführt.
0: Oh. Und dann?
2: Und dann habe ich ihn langsam gestreichelt und er hat Frau Hildebrand mir einen Trick gezeigt, nämlich das heißt Kussi. Und
0: ja, du, Kussi heißt, du machst deinen Finger an deine Wange und
2: ja.
0: Sagst Kussi.
2: Ja.
0: Und dann gibt der Harry dir einen Kuss.
2: Und dann hat er mir einen kleinen Kuss gegeben.
0: Und zeigst du mir das heute noch?
2: Ja.
0: Cool. So, dann gehen wir zusammen rüber.
2: Ja.
0: Ne? Ich gehe mit Kimberly zum Kurs Lesepfötchen. Noch mit dabei sind Hannah, Lea, Frau Hildebrand und natürlich Harry, der Schulhund.

0: Hallo, liebe Pfötchenfreunde. Ich begrüße euch heute wieder ganz herzlich zu unserem Lesekurs und zwar mit einem lauten und fröhlichen Viel Spaß!
1: Das ist Harrys Begrüßung. Die kommt aus einem kleinen Lautsprecher, abgespielt von seinem Frauchen und Lehrerin Nadja Hildebrand. Harry ist ein Schulhund. Damit hallo zu MDR Tweens. Na und, ich bin Ivy. Wir sind am Förderzentrum in Borna beim Kurs Lesepfötchen. Hier lernen unter anderem Schülerinnen und Schüler, die Unterstützung in ihrer geistigen Entwicklung benötigen. Eine Unterstützung ist Harry. Und bevor die Schülerinnen Hannah, Lea und Kimberly ihm etwas vorlesen, gibt es ein Spiel zum An- und Zusammenkommen. Mit einem Glücksrad, das Harry auf Kommando der Schülerinnen dreht und dann Tricks zeigt wie Hase, Twist, Drehen und Winken.
2: Genau, der Harry, der begrüßt euch. Und damit wir erstmal ja dem Harry auch Hallo sagen können, beginnen wir mit einem kleinen Begrüßungstrick. Und zwar darf jeder mit dem Harry zusammen das Glücksrad einmal drehen.
3: Harry?
2: Genau.
3: Hey!
2: Der Trick heißt Twist. Und den machst du mit deiner?
3: Rechten.
2: Super.
3: Harry, sitz. Harry, Twist. Super.
4: Jawoll.
3: Und Harry wieder sitz. Harry, Hase?
1: Harry muss jetzt den Hasen machen. Hase ist, Harry sitzt auf seinem Popo, auf den Hinterpfoten und macht die Vorderpfoten so ein bisschen hoch. Ja. Brustkorb nach vorne.
4: Genau, ne? Da lässt sie so hängen.
1: Ja, quasi. Da lässt er diese hängen, die Vorderpfoten.
2: Und je feiner natürlich auch die Kinder mit dem Hund kommunizieren, umso erfolgreicher ist es dann auch. Ja.
1: Ja.
2: Also das, genau. Ganz toll von der Körpersprache her.
1: Und von der Körpersprache.

0: Körpersprache her, dass Kimberly sich auch gerade hinstellt,
1: laut spricht, ja, auch deutlich spricht.
0: Mhm.
1: Das ist eben auch ganz wichtig, ne?
0: Ja.
1: Und auch die richtigen Handzeichen dazu gibt, ja. Es ist auch wirklich so Selbstwahrnehmung auch so ein Stück weit, ja.
0: Oh. Ja, die Kinder dürfen Harry Leckerlis geben und er hat ganz schön viele bekommen für seine Tricks. Und jetzt wird gelesen aus dem Buch Ein Hund für Jule. Dafür gibt es einen Leseteppich. Das ist eine gemütliche Ecke mit Decken und Kissen in Grün und Lila. Und die Schülerinnen Lea, Hannah und Kimberly machen es sich darauf gemütlich und Harry liegt wohlig mit Leckerlis im Bauch zwischen ihnen. Sie lesen dem Harry die Geschichte über den Hund Flummi vor. Er lauscht ganz gespannt, was Hannah ihm vorliest.
2: Aber Jule, sagt Jules Mama, als sie Flummi sieht. Du weißt doch, dass wir keine Haustiere haben dürften. Das steht im Mietvertrag.
3: Mietvertrag.
1: Richtig, im Mietvertrag. Was ist denn Mietvertrag? Das ist ja gut.
3: Das muss man unterschreiben, sonst darf man nicht in der Wohnung wohnen.
1: Richtig, Kimberly.
0: Und während hier gelesen wird, legt sich der Harry auf den Rücken, zeigt seinen Bauch, möchte gekrault werden. Und das ist ein ganz, ganz großer Vertrauensbonus. Vorgelesen bekommen und gekrault werden auf dem Bauch. Was gibt's Schöneres?
3: Hunde sind noch hier verboten. Eben sagt der Vermieter. Tschüss. Dann sagt Jule.
0: In der Geschichte Ein Hund für Jule sind Hunde in einer Wohnung verboten, aber nicht in der Robinienhofschule in Borna. Hier ist Hund Harry ein Lernbegleiter auf vier Pfoten. Man nennt es tiergestütztes Lernen. Ich befrage dazu die Schülerinnen.
4: Wobei hilft der Harry euch? Was würde ohne den Harry nicht so gut gehen? Oh, da gehen sofort die Arme hoch. Okay, wir fangen mit dir an.
3: Also er hilft immer uns beim Lesen.
4: Ja, Harry sitzt dann vor euch, genau. Der kuschelt sich an euch ran und ihr lest die Geschichte weiter.
3: Und er hört gut zu.
4: Ja, er hört gut zu, genau. Und ohne den Harry wäre das anders?
3: Ja.
4: Bei dir, Kimberly?
5: Der hat mir beigebracht, besser zu lesen.
4: Wie macht der das denn?
5: Also manchmal mache ich auch einen Trick mit ihm, dann mache ich so.
4: Ja.
5: Und dann flüstert er mir die Antwort meist ins Ohr.
4: Du ja. kannst mit dem sozusagen kommunizieren.
5: Ja.
4: Einen ganz speziellen Draht, ne?
5: Ja.
4: Was macht der Harry mit dir? Der bringt dir Freude. Und worin bestärkt er dich noch?
5: Dass ich besser jetzt schreiben kann und lesen kann.
4: Boah.
5: Und dass ich nicht mehr so viele Ausraster meistens bekomme.
4: Hast du das manchmal, bist du wütend, wenn du etwas vielleicht nicht kannst?
5: Und Frau Hildebrand und Harry haben mir den Trick beigebracht, mit den zwei Fingern so zu machen.
4: Mhm.
5: Und dann geht die Wut weg. Oder sich an Harry rankuscheln und eine Minute mit ihm kuscheln.
4: Und dann schmilzt das Herz so ein bisschen, ne?
5: Ja.
4: Und wird so ganz weich.
5: Weil Harry ist auch richtig süß, wenn der einen anguckt.
4: Also es macht was mit deinen Emotionen.
5: Ja.
4: Du kannst besser mit Wut umgehen.
5: Mhm.
4: Macht dich vielleicht auch ruhiger.
5: Ja.
0: Wir erleben gleich genau so eine Situation mit Kimberly und Harry. Heute bei MDR Tweens Na und. Gleich in der Pause kuschelt Kimberly mit Harry gegen Kummer.

0: Hallo zu MDR Tweens, na und? Ich bin's, Ivi. Heute sind wir in Borna an der Robinienhofschule, einem Förderzentrum für Schülerinnen und Schüler mit Förderbedarf. Das Besondere ist Schulhund Harry. Der ist immer dienstags da und ich begleite ihn einen Schulvormittag lang. Eben haben wir von Schülerinnen gehört, dass Schulhund Harry es ihnen leichter macht, zum Beispiel zu lesen. Sie haben auf Satzebene gelesen. Das bedeutet, dass man erstmal Lautverbindungen liest, dann zu einem ganzen Wort kommt, von einem Wort zum zweiten Wort kommt und dann einen einzelnen Satz lesen kann, bis hin zu einem kleineren Text und den Sinn versteht. Harry ist dabei unvoreingenommen und hört zu. So trauen sich die Schülerinnen laut vorzulesen, auch wenn mal Fehler dabei sind, und dadurch verbessert sich ihre Lesefähigkeit und die Sprachentwicklung. Und sie vertrauen Harry auch Kummer an, wie Kimberly. Sie kommt in der Pause zu ihm, Harry liegt auf seiner Decke, schlummert ein bisschen. Kimberly kommt zu ihm rein, mit Tränen in den Augen, legt ihre Wange an seine und bleibt so einige Minuten. Ich beobachte das und gehe nach kurzer Zeit zu den beiden.
1: Und Kimberly, du hast dich ja jetzt zum Harry hingelegt. Mittlerweile liegt dein Kopf ja schon bei ihm auf dem Rücken. Geht's dir besser jetzt so nach 10 Minuten?
2: Ja.
1: Ja. Und hat dich was traurig gemacht gerade in der Pause?
2: Ja, dass ich wollte mit einem Kind spielen, aber es ist von mir abgehauen.
1: Oh.
2: Und da habe ich auch natürlich geweint.
1: Mhm. Und einer, der immer da ist, also zumindest wenn er in der Schule ist, ist der Harry dann, ne? Da kannst du dann hingehen.
2: Und ihn streicheln oder meinen Kopf auf ihn legen. Und ich habe sogar jetzt einen Trick rausgefunden. Ich darf so langsam an seine Nase reingehen und ihn da streicheln.
1: Oh.
2: Und dann schläft er ein.
1: Ja, das sieht so aus, als wenn er das mag. Ist auch ein Kompliment für dich. Der möchte gerne mit dir sein, ne?
2: Mhm. Man darf aber nicht immer so nach oben machen, sondern man muss immer ganz langsam nach unten.
1: Mhm. Schön. Und bist du bereit jetzt für die nächste Schulstunde?
2: Mhm.
1: Toll. Und der Harry kommt auch mit, ne?
2: Yep.
0: Kimberly streicht Harry noch einige Zeit über seine Nase. Und natürlich gibt es im Umgang mit dem Hund Harry klare Regeln, die alle lernen. Es gibt zum Beispiel eine Streichelkarte für Harry, die anzeigt, an welchen Körperstellen er berührt, also gestreichelt werden darf, und wo er nicht. Sie lernen auch, wann sie ihn in Ruhe lassen sollen und sowieso, wenn Schulhund Harry da ist, ist alles ruhiger. Die Lehrerin Nadja Hildebrand erzählt uns gleich, wie Harry zum Schulhund wurde und warum er eine Bereicherung für das Lernen und Miteinander ist. Hier bei MDR Tweens, na und?
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1: Hier ist MDR Tweens mit Na und. Ich bin's, Ivy. Hi. Heute sind wir mit Harry unterwegs. Harry ist kein Tween, kein Kind, kein Jugendlicher. Harry ist ein Hund. Ein Lernbegleiter auf 4 Pfoten an der Rubinienhofschule in Borna. Harry ist 4 Jahre alt, er hat bernsteinfarbene Augen, eine Zimtnase, seidige Schlappohren und ein karamellfarbenes Fell. Harry ist mit seinem Frauchen und Lehrerin Nadja Hildebrand da.
2: Nadja, wie wurde Harry Schulhund?
3: Das war ja ein langer Weg, sag ich mal so. Also schon als wir uns den Harry rausgesucht haben, haben wir nach einer Zuchtlinie geguckt, die schon viele Therapiehunde oder Assistenzhunde so hervorgebracht haben. Und ja, dann haben wir den Harry sozusagen ausgesucht und haben den in unsere Familie aufgenommen. Und mit 16 Wochen habe ich dann die erste Eignungsfeststellungsprüfung gemacht im Therapie- und Ausbildungszentrum in Magdeburg. Und dort wurde halt geschaut, ob sich das Tier eignet für so eine Ausbildung.
2: Geht es da um Rassen? Was ist Harry für eine Rasse?
3: Ein Magyar Wisla, aber die Rasse spielt eigentlich überhaupt keine Rolle.
2: Also grundsätzlich kann jeder Hund erstmal,
3: theoretisch, kann jeder Hund Schulhund werden oder Therapiehund oder Besuchshund. Ich glaube, das Wichtigste ist natürlich, dass das ein Tier ist, was einen guten Grundgehorsam hat, was menschenbezogen ist, was freundlich ist und kein Aggressionsverhalten hat. Das ist, glaube ich, so das Allerwichtigste.
2: Und welche grundsätzlichen Dinge lernt denn der Harry dann, um dann Schulhund zu sein?
3: Na, zum einen geht es so um so Grundgehorsam-Aspekte, also dass man einfach sagt, er muss lernen, auf einer Decke liegen zu bleiben, da eben auch mal eine längere Zeit liegen zu können. Der muss auch mit Stress umgehen können. Also in der Ausbildung werden auch so verschiedene Situationen gestellt, also wo er eben einfach auch mal unter Stress gesetzt wird, wie reagiert er da? Wir lernen verschiedene Tricks, also ob das Tragen von Gegenständen ist, Halten, Verbeugen, Winken, alles Mögliche. Und natürlich auch, dass der Hund sich relativ ruhig auch im Beisein des Menschen verhält. Also das ist auch nochmal sehr wichtig, dass er nicht durchs Zimmer rennt oder alle anspringt auch. Also sowas darf dann eben auch nicht sein.
2: Was schafft Harry, was Menschen, also die Lehrer und Lehrerinnen, nicht schaffen?
3: Also zum einen, denke ich, ist so ein Tier halt immer total unvoreingenommen, ja, und nimmt wirklich die Kinder immer so an, wie sie sind und reagiert auch direkt und total echt. Und ich finde, das ist halt schon was uns Menschen vielleicht auch nicht immer so gelingt. Dann finde ich natürlich, dass er halt einfach auch einen großen Freudefaktor in die Klasse bringt. Der blödelt halt auch mal mit den Kindern rum und macht Spaß. Und er ist halt auch einfach so ein wichtiger Ansprechpartner, merke ich immer wieder, dass die Schüler sich auch so bewusst auch mal die Zeit nehmen und wenn sie auch mal Sorgen, Ängste oder Nöte haben, auch einfach mit dem Hund mal zurückziehen können und sich ihm anvertrauen und manchmal auch wirklich sich dem Tier eher anvertrauen können als dem Menschen, ja.
2: Ganz wunderbar. Pause ist gleich vorbei und es geht weiter mit deiner Klasse.
3: Ne? Genau. Wir haben jetzt als nächstes Sachkundeunterricht und da ist es tatsächlich so, dass Harry die Schüler erstmal begrüßt und dann so mehr anwesend ist, nicht ganz so aktiv eingebunden ist und dann mal von Platz zu Platz läuft und sich mal streicheln lässt, mal mit ins Heft reingucken kann, was die gerade so arbeiten. Und ja, und am Ende machen wir immer ein kleines Quiz. Und da können die Kinder sich dann wieder oder die Schüler sich wieder Leckerlis verdienen, die sie in Harry geben können. Genau.
2: Und man fragt sich immer, wer freut sich mehr, der Harry oder die Kinder?
3: Ich habe immer den Eindruck, die Kinder freuen sich mehr, aber natürlich Harry genauso.
1: Bleibt dran, jetzt gleich Sachkundeunterricht mit Schulhund Harry an der Rubinienhofschule in Borna. Bei MDR Tweens. Na und?

0: Ich bin's, Ivi. Juhu, zu MDR Tweens. Na und? Wir sind heute in Borna an der Robinienhofschule. Hier lernen Kinder mit Förderbedarf, die mit geistiger Einschränkung leben oder sozial-emotional beeinträchtigt sind. Lehrerin Nadja Hildebrand hat ihren Hund Harry mitgebracht. Er ist ein Schulhund und unterstützt die Schülerinnen und Schüler beim Lernen. Jetzt steht Sachkundeunterricht für Nadja Hildebrands Klasse auf dem Plan. Die neuen Schülerinnen und Schüler sind im 6., 7. oder 8. Schulbesuchsjahr, eine Mittelstufenklasse. Das Thema ist heute der Bauernhof. Die Kinder sitzen auf Stühlen an Tischen, vor ihnen eine große Tafel, auf dem Rinder abgebildet sind. Und davor, auf einer Decke, mit Pfötchen drauf, sitzt Schulhund Harry. Die Atmosphäre ist ruhig, man hört nur hier und da Stifte auf den Tischen fallen und ein leises Gemurmel von den Schülerinnen und Schülern. Ja, hier gibt es jetzt ein Arbeitsblatt, darauf abgebildet ein Rind und die Kinder müssen die unterschiedlichen Körperteile eintragen, also wie eine Karte. Wo was ist? Der Harry, der läuft jetzt hier durch das Klassenzimmer, mal guckt er ein bisschen fragend, mal schnüffelt er. Und vielleicht flüstert er ja auch noch die richtigen Antworten in die Ohren. Harry ist schon wieder bei dir. Willst du Harry befragen?
1: Harry. Harry. Harry. Flüster. Ich weiß gerade, dass Harry mit die Antwort ins Ohr flüstert, weil er ist weggerannt.
2: Na, weil du die schon selber wusstest, wird er sich gedacht haben, ja, warum fragt sie mich denn? Die weiß das doch besser.
0: Wie auf samtigen Pfoten läuft Harry rum, lässt sich streicheln und ich spreche noch einmal mit Lehrerin Nadja Hildebrand.
3: Es hat ja einen Grund, dass der Harry als Schulhund mit hier ist. Das bedeutet, der unterstützt die Kinder in einer Art und Weise. Was sind eure Ziele? Also was möchtet ihr damit erreichen?
4: Also zum einen finde ich, dass der Hund, also Harry in dem Sinne, dass der ein total schönes Lernklima schafft. Auch ein schönes Klassenklima, ja. Also es wird sehr respektvoll miteinander umgegangen. Die Kinder, die nehmen auch Rücksicht. Die wissen auch, wenn Harry da ist, muss ich leiser sprechen, weil er alles lauter hört. Und ich darf eben nicht durchs Zimmer rennen wie wild, sondern muss eben langsamer laufen. Und ich finde, das ist schon total schön fürs Klassenklima. Aber ich merke eben auch immer wieder, dass er auch so eine Ruhe bei meinen Schüler und Schülerinnen reinbringt. Ja, also wir haben eben auch Schüler, die sind schnell gestresst oder können auch schwer mit ihrer Wut umgehen. Und da hilft es dann manchmal, so eine Quality Time mit dem Hund zu bekommen. Und dann einfach den Hund zu streicheln. Und es ist ja auch erwiesen, dass da wirklich auch Oxytocin ausgeschüttet wird.
3: Ein Kuschelhormon, man fühlt sich dann.
4: Glückshormon, sagt man auch, ja. Genau, oder das Wohlfühlhormon. Und dass eben auch das Stresslevel, dass das eben auch sinkt, ja. Und das haben wir tatsächlich auch mal anhand von so einem Pulsmesser messen können. Das war wirklich ganz spannend. Als ein Schüler total hohen Puls hatte und ganz gestresst war und wir gesagt haben, komm, du gehst jetzt mal ins Nachbarzimmer und streich jetzt mal 5 Minuten den Hund. Und da kam er dann mehrmals rüber und hat gesagt, schau mal, meine Uhr ist jetzt wieder im orangefarbenen Bereich und dann am Ende im Grünen. Also das hat wirklich ganz viel bewirkt, ja. Und das ist natürlich auch einfach schön. Ja, und dann ist es einfach auch ein Motivator, ja. Also der bringt eben Spaß und Freude ins Klassenzimmer und ja.
0: Jamie, wie ist das für dich, Unterricht mit einem Schulhund, also jetzt hier mit Harry zu haben? Was ist da am schönsten?
5: Ich finde schön, dass Harry lieb ist und jeden hilft, wenn mir Hilfe braucht mein Unterricht.
0: Jason, ne?
6: Ja.
0: Wie ist das für dich, Unterricht mit dem Harry?
6: Für mich ist es ganz schön, weil wenn ich mal Hilfe brauche, kommt er zu mir und hilft er mir oft.
0: Ehrlich? Wobei hat er dir denn schon geholfen?
6: Wenn ich mal manchmal mal sauer bin, da darf ich ihn mal streicheln und dann da fahre ich so ganz schnell runter.
0: Das ist super, oder?
5: Ja.
0: Und wie ist das, Killian, für dich?
3: Unterricht mit dem Schulhund.
1: Gut.
3: Ja, was ist denn besonders gut? An was erinnerst du dich gerne? Oder auf was freust du dich, wenn du weißt, juhu, es ist wieder Dienstag, der Harry ist am Start.
1: Na, Kunststücke.
3: Ja, Kunststücke macht der, ne?
1: Der mag immer, wenn wir streicheln.
3: Auf das freust du dich besonders, den Harry zu streicheln. Mhm. Ist der Unterricht mit Hund einfach schöner?
1: Ja, ist es.
0: Jetzt gibt es noch für die Schülerinnen und Schüler eine Abschlussrunde, ein Frage-Antwort-Spiel mit vielen Leckerlis für Harry. Das Tolle ist, dass die Klasse dabei spielend leicht lernt. Nach 4 Stunden sind alle happy und der Harry auch etwas groggy. Er bekommt sein Schulhund-Lätzchen wieder ab und darf nun wieder heimfahren. Und es bleibt die Vorfreude auf den nächsten Schulvormittag mit Harry. Das war MDR Tweens mit Na und. Wollt ihr auch mal in der Sendung sein und aus eurem Leben erzählen? Dann meldet uns an tweens@mdr.de. Ich freue mich sehr auf euch. 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Schön, dass ihr dabei gewesen seid. Eure Ivy.

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1: Hi, ich freue mich, dass ihr mit dabei seid und ich muss es euch nicht sagen, ihr merkt es ja selber. Es ist Sommer und da ist man dann besonders hungrig auf neue Mucke, oder? Für lange Sommertage am See oder lange Sommernächte im Garten, am Fenster, auf dem Balkon. Ja, und diese neue Musik, die biete ich euch jetzt eine ganze Stunde lang. Wheezy, liebe, ich habe was Neues gemacht. Hören wir gleich. Jennifer Lopez mit ihrem neuesten Track. Finch auch am Start mit neuen Beats. Und los geht's mit dem neuesten Ding von Charlie XCX. Wink Wink ist so ein weiterer Vorbote aus dem neuen Album. Das heißt, Music Fashion Film kommt Ende Juli. Und daraus jetzt schon mal dieser Track.

Sommer First Place der Woche sind hier. Freue mich, neue Musik von Lunex kommt jetzt. Ich habe sie ja vor einiger Zeit mal interviewt und ich finde ihre Geschichte einfach so gut. Lunex hat früher immer in ihrer Dorfdisse gefeiert und dachte sich, boah, da vorne stehen und auflegen und irgendwie die Masse zum Kochen bringen, das will ich auch mal machen. Und so hat sie irgendwie angefangen mit Auflegen, hat sich das zeigen lassen und gut und schnell abgerissen. Sie ist aber nicht nur DJ, sie ist auch Producerin und jetzt kommt ihr neuester Track Still Waiting. Da geht's irgendwie so um die letzten Minuten vor einem ersten Date oder um eine Nachricht, die heißt, bin gleich da. Oder so um die letzten Sekunden vor dem Öffnen der Festivaltore. Also es geht so um einen ganz bestimmten Moment, man wartet irgendwie auf was. Auch mit einer Vorfreude verbunden. Lunex zusammen mit Singer-Songwriter Felix Samuel. Hier ist Still Waiting, jetzt First Place.

First Place der Woche sind hier. Wir brauchen Sommermusik, die man gut auf dem Fahrrad hören kann, mit Kopfhörern auf. Also natürlich steht man währenddessen und fährt nicht und hört, darf man ja nicht. Ich sag einfach mal Sommermucke. So, ihr könnt ja selber entscheiden, wie ihr sie hört. Und das ist super, weil das ist tolle Indie-Folk-Mucke aus London. Ollie Fox und Scott Verrill sind Good Neighbors. So nennen sie sich. Bevor sie sich 2023 zusammengetan haben, war sie jeweils als Solokünstler unterwegs. Und das wirklich mit Erfolg. Scott Verrill ist mit seiner ehemaligen Band Theory of Six Degrees schon auf dem Glastonbury Festival in England aufgetreten. Also huge. Und Ollie Fox war 2018 als Opening Act mit der norwegischen Sängerin Sigrid auf Tour. Und der Name Good Neighbors, der ist nicht ohne Grund entstanden. Sie sagen, als die beiden Musiker noch Solokünstler waren, haben sie eben in benachbarten Tonstudios in London gearbeitet. Sweet, Superstar. Jetzt ihr Track. First Play.

Die First Place der Woche hier. Beatrice Laus kommt jetzt. Bibadubi nannte sie sich auf Instagram. Und da denkt man sich so, das ist doch eigentlich ein geiler Artist-Name. Ja, aber sie sagt selber, klingt so ein bisschen wie Minion auf Drogen. Aber bleibt eben gut im Ohr. Also wenn man das einmal gelernt hat, den auszusprechen, ich habe jetzt so ein paar Minuten gebraucht, Bibadubi, dann merkt man sich den einfach auch, oder? Und das ist ihr neuester Track, Sun Has Set.

Die First Place der Woche sind hier. Neuester Track von Somber jetzt. Mit 20 hat er ja mit seiner Musik und seinem modernen Sound zwischen Indie-Rock und Alt-Pop längst die Welt erobert. Er heißt Shane Booth, kommt von der Lower East Side aus New York, wo er so klassischen Gesang lernte. Ja, die Stadt, in der man sich essen gehen und wohnen eigentlich gar nicht mehr leisten kann. Wie hat er das geschafft? Wie auch immer. Also vielleicht war er einfach privileged und hat aber eben schon früh von einer Karriere als Musiker geträumt. Und inmitten des Lockdowns damals, wir erinnern uns alle dran, da war ja mal irgendwas vor ein paar Jahren, diesen Lockdown hat er eben genutzt, um sich das Produzieren selber beizubringen. Und mittlerweile Profi, Somber, sein neuester Track, My Body Isn't Ready. First Play.

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Zum Beispiel diesen Geheimtipp hier. Eine 26-Jährige aus Chicago. Naja, sie war so ein Geheimtipp in R&B-Liebhaberkreisen. Aber irgendwie ist ihr Sound dann auf TikTok groß geworden. Und das kann ja heutzutage wirklich so schnell gehen, dass plötzlich die ganze Welt bemerkt, wie toll ist diese Raven Lanae eigentlich. Saturday Night, ihr Track.

Sommer-First-Place der Woche sind hier. Reezy am Start. Gehört er eigentlich schon so zum deutschen Rap-Inventar? Kann man das sagen? Gut, er will das vielleicht nicht so gerne hören. Ich sag das aber, weil ich Reezy sehr gerne höre, schon lange höre. Aus Frankfurt kommt der Rapper und er hat mir schon so die ein oder andere melancholische Sommernacht auch gerettet. Und dieser neueste Track von ihm auch. Super sommerliche Dancefloor-Energie. Hier ist Come Back.

Die First Place der Woche sind hier. A-Log jetzt, neuester Track. Er ist so die weltweite Nummer 3 unter den DJs. Und er hat sich J-Lo geholt. Ich dachte mir das neulich so, als ich mal wieder irgendeine WM-Playlist völlig random gehört habe. Da war ja auch mal so ein Jennifer Lopez-Song. Also nicht nur einer, aber da war bei der WM mal so ein Jennifer Lopez-Song mit Pitbull. Und ich dachte mir, was macht denn Jennifer Lopez eigentlich? Naja, zum Beispiel jetzt, der neueste Track mit A-Log. Ein super Sommer-Dance-Track. Ganz anders als das, was man sonst so von J-Lo erwartet. Aber sie hat eben Bock, auch mal was Neues auszuprobieren. J-Lo, A-Log, Everything's Fine, First Play.

Hier sind die First Plays der Woche. Er hier, als ehemaliges Mitglied von Migos, zählt Quavo so zu den erfolgreichsten internationalen Hip-Hop-Künstlern mit über 152 Millionen verkauften Tonträgern und mehr als 19,3 Milliarden Spotify-Streams. Sorry, mir ist kurz schwindelig geworden. 19,3 Milliarden Spotify-Streams. Kann man, glaube ich, davon sprechen, dass er ein Profi ist und relativ erfolgreich, oder? Im Juli stehen für Quavo dann weitere Live-Termine in Europa auf dem Programm, darunter auch hier bei uns in Deutschland. Er ist beim Splash zum Beispiel unterwegs und hier einer seiner neuesten Tracks, Have

First Place der Woche sind hier. Endlich ist seine Stimme wieder da. Was Neues von Sam Smith kommt jetzt. Bin großer Fan von seiner Stimme. Und es ist der erste neue Song aus dem kommenden Album Hazel Eyes. Der Song entstand gemeinsam mit engen Freunden in New York. Für Sam Smith ist My Guy ein Song, auf den lange hingearbeitet wurde angeblich. Und der jetzt eben genau zur richtigen Zeit erscheint. Album kommt Mitte August. My Guy, Sam Smith, First Play.

0: Die First Place der Woche sind hier Justin Bieber am Start mit einem Track, den wir natürlich schon kennen, aber jetzt in der Live-Version. Man muss es wirklich sagen, nach zwei krassen Auftritten bei einem der größten Musikfestivals der Welt, dem Coachella in Kalifornien, erleben ja so diverse Songs von Bieber, gerade so ein Revival, darunter eben auch Daisies aus dem Jahr 2025. Justin hat den Song seines aktuellen Albums Swag und eine YouTube-Karaoke-Session mit Hits und Klassikern aus seiner Anfangs- und Teenie-Zeit performt. Deswegen, alles kommt irgendwie immer zurück. Bieber, Daisies, live, first time.
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Die First Place der Woche sind hier. Der Country-Hype aus dem letzten Jahr geht so ein bisschen auch diesen Sommer noch weiter. Producer Marshmello hat jetzt nämlich mit Kelsea Ballerini zusammengearbeitet. US-amerikanische Country-Pop-Sängerin, mehrfach mit den Grammy Awards nominiert. 2025 war sie auch Coach bei The Voice USA. Und hier ihr gemeinsamer Track, Another Drink. 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

Die Sommer First Place der Woche sind hier. Freue mich, dass ihr dabei seid. Bund hat gerade einen massiven Lauf, würde ich mal sagen, oder? Aus Stuttgart kommt der DJ und Producer, haut aktuell einen Club-Banger nach dem anderen raus. Und das Musikmagazin Rolling Stones hat ihn, glaube ich, auch neulich gekürt zum EDM-Superstar. Okay, ob den das jetzt juckt oder nicht, weiß ich nicht. Aber das ist ja immer mal ganz schön zu sagen, hey, ich wurde als EDM-Superstar bezeichnet. Aber ich sehe es ja selber eigentlich an meinen Streams. Und hier ist ein neuester Track. Liebe zusammen mit JBS. First Play.

Hier sind eure First Place der Woche. Was ist denn eigentlich mit Katy Perry? Hat die noch Bock, hauptberuflich Popstar zu sein? Muss sie überhaupt noch? Das weiß ich nicht, aber Bock hat sie. Sie hat was Neues gemacht. Ein Song über Trennung, Loslassen und Neuanfang. Watch it burn jetzt. For you.

Die tolle Stimme von Gracie Abrams jetzt, weil hier sind ja eure First Plays der Woche. Ganz viel neue Musik, die ihr lieben werdet. Zweite Single aus ihrem dritten Studioalbum. Gracie Abrams kommt mit Daughter from Hell, also das Album, so heißt es. 17. Juli kommt raus und dann startet auch ihre Tour mit zwei Stops in Deutschland, beide in Berlin. Und jetzt hier ihr Track, Look at My Life.

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1: Bei Bunt läuft's gerade richtig gut. Er war schon auf einem riesigen Festival in den USA unterwegs und hat in Nord- und Südamerika aufgelegt. Jetzt kommt auch noch die offizielle Fußballhymne der deutschen Nationalmannschaft von ihm. Für den Song Nie allein hat er sich Unterstützung von Sänger JBS aus Ibbenbüren geholt. Mit seiner warmen Stimme passt er perfekt zu dem gefühlvollen Sound. Zusammen feiern sie Zusammenhalt, Community und Optimismus.
0: JBS

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1: Ariana Grande hat ihren persönlichsten Lieblingssong ever veröffentlicht. So beschreibt sie Hate That I Made You Love Me zumindest. Das klingt für mich nach einem gebührenden Comeback, nachdem sie eine Weile in der Wicked-Musical-Welt verschwunden war und jetzt mit einem neuen eigenen Album auf der Matte steht. Petal heißt Album Nummer 8, also Blütenblatt. It's Ariana.

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1: Nina Caroline lässt sich inspirieren. Over Again ist entstanden, nachdem die Berliner Sängerin mit ihren Freundinnen über Dates gesprochen hat. Und viele waren dabei ziemlich enttäuscht. Es geht darum, dass man sich oft zu viele Hoffnungen macht und dann doch merkt, war wohl nichts. Trotzdem ist ein richtig chilliges Lied draus geworden, zum Träumen, Entspannen und Sommertage genießen.
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1: Young Sam Paul und Anaïs knipsen den Frühling an. Ihr Song Art Attack klingt warm und ein bisschen verträumt und erzählt davon, wie sich im Leben vieles verändert, man sich aber innen trotzdem noch gleich fühlt. Young Sam Paul ist ein Rapper aus Baden-Württemberg. In seinen Songs geht es oft darum, erwachsen zu werden, seinen Platz zu finden und mit inneren Widersprüchen umzugehen. Die Münchnerin Anaïs ist bekannt für ihre sanfte Stimme und dafür, Gefühle in ruhige, schöne Melodien zu packen. Zusammen haben sie mit Art Attack einen perfekten Song für länger werdende Tage geschaffen.

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1: Topic lebt sein bestes DJ-Leben. Gemeinsam mit Superstar Becky G liefert uns Tobias Topic aus der Nähe von Düsseldorf ein Lied, das nach Sommer, Sonne, Strand und Wassermeloneneis klingt. Becky G ist eine amerikanische Sängerin, Tänzerin und Schauspielerin, die schon mit krassen Stars wie Pitbull und Bad Bunny zusammengearbeitet hat. Jetzt durfte auch Tobi mal mit ihr ins Studio und hat abgeliefert. Afro-House-Vibes und Latin-Einflüsse verwandeln bei Sorry Papi jede Hängematte in eine Poolliege und den Apfelbaum in eine Palme.
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0: Topic und Becky G. Sorry Papi.

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1: Sahide macht sich zu ihrem Geburtstag einfach selbst ein Geschenk, und zwar einen neuen Song. Der heißt Sweet 16. Der Track hat einen coolen Dance-Pop-Beat, zu dem die Berlinerin locker rappt und jede Menge Party-Vibes versprüht. In Sweet 16 geht's um Geburtstag feiern, Blitzlichter, die ersten großen Freiheiten und das glitzernde Leben wie ein echtes It-Girl.

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1: Taylor Swift gibt Toy Story 5 ihre Stimme und channelt dafür mal wieder ihre Country-Wurzeln. Damit der Soundtrack auch richtig gut zum Film passt, durfte Taylor natürlich schon vorher reinschauen und hat sich von der Spielfigur Cowgirl Jessie so inspiriert gefühlt, dass der Song noch am selben Abend stand. Das Lied zeigt, dass man echte Verbindungen nie vergisst.
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1: Wenn ihr eine Idee und Bock habt, hört nicht darauf, was andere sagen und macht einfach mal. Das hat uns Malik Harris zu seinem neuen Song mitgegeben. Der Boy aus Bayern hat uns nämlich verraten, dass die Gitarre im Lied Lie to Me einfach nur mit dem Handy aufgezeichnet wurde, nicht mit krasser Studiotechnik. Es hat sich sowohl privat als auch beruflich in letzter Zeit super viel bei ihm verändert. Deswegen möchte Malik mit diesem Lied ein neues Kapitel einläuten, sagt er.
2: Und wenn sich so viele Dinge um einen rum verändern, dann kann es oft sein, dass man sich selbst so ein bisschen verliert dabei. Und genau darum geht es in dem Song, also sich selbst zu verlieren, aber sich selbst auch wiederzufinden. Und man könnte im ersten Moment meinen, es ist ein Gespräch zwischen zwei Leuten, aber ich sage euch jetzt mal ein Geheimnis, nur unter uns, es ist eigentlich ein Gespräch zwischen mir und einer Version meiner selbst.
3: 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Hier ist Malik Harris und ihr hört jetzt meine neue Single. So

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1: Gracie Abrams läuft gegen Wände. Gracie ist eine Sängerin aus den USA, die gerade total durchstartet, weil sie super ehrlich über Gefühle singt. Zum Beispiel darüber, wie es ist, wenn man an seine Grenzen kommt und trotzdem weitermacht. Genau darum geht's im neuen Song Hit the Wall. Manchmal fühlt man sich, als ob man vor einer riesigen Wand steht, aber mit Selbstvertrauen und vielleicht ein bisschen Hilfe finden wir immer einen Weg drüber oder drumherum. Und keine Sorge, beim Zuhören gibt's garantiert keine Beulen.
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1: Manchmal passiert etwas Peinliches oder Chaotisches, zum Beispiel auf dem Schulhof, und man wünscht sich einfach nur jemanden, der zu einem hält. Genau darum geht es im neuen Song At The Party von Levent Geiger. Um Freundschaft und Zusammenhalt, egal was schief geht. Levent kennt ihr vielleicht noch von Kika Dein Song? Heute macht der Münchner Musik für die ganze Welt. In seinem Lied zeigt er: Auch wenn jemand einen Fehler macht, kann man trotzdem füreinander da sein.

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1: Bei Isabella Rosa war anscheinend der Farbkasten leer. Wenn sich etwas nach Pastellfarben anfühlt, dann ist es der Anfang von ihrem Lied Hallucination. Passend dazu kommen auch Coverbild und Video verwaschen, aber auch verspielt um die Ecke. Isabel ist eine der spannendsten jungen Stimmen im Alternative Pop im Moment, ist gerade Anfang 20 und kommt aus Maryland in den USA. Mit dem Lied kündigt sie noch ein paar weitere neue Songs an, die sie dann bestimmt auch als Vorband von Madison Beer auf Tour durch Europa spielt. Aber keine Sorge, die Gefühle sind hier nicht verdünnt.

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1: Robin Schulz feiert die besseren Zeiten. Zusammen mit der griechisch-amerikanischen Sängerin Barbs hat sich Robin an einen Song über Höhen und Tiefen im Leben gemacht. Es gibt halt immer mal Zeiten, die sind stressig oder man hat Streit, aber umso schöner sind die Zeiten, in denen eigentlich nur noch ein Wassereis in unseren Händen fehlt und dann wäre die Welt perfekt. Und genau die feiern wir mit Better Times und fetten Beats, zu denen wir gemeinsam tanzen können.
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1: Manchmal passiert etwas Peinliches oder Chaotisches, zum Beispiel auf dem Schulhof, und man wünscht sich einfach nur jemanden, der zu einem hält. Genau darum geht es im neuen Song At The Party von Levent Geiger. Um Freundschaft und Zusammenhalt, egal was schief geht. Levent kennt ihr vielleicht noch von Kika Dein Song? Heute macht der Münchner Musik für die ganze Welt. In seinem Lied zeigt er, auch wenn jemand einen Fehler macht, kann man trotzdem füreinander da sein.

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1: Bibi Rexha hat einen Haufen neuer Mucke am Start. Ihren Song Sad Girls zusammen mit DJ David Guetta und ihr neues Album Dirty Blonde. Sad Girls klingt nach einer großen Tanzparty mit schnellen Beats und funkelnden Sounds. In dem Lied geht's darum, wie man sich fühlt, wenn das Herz mal ein bisschen traurig ist. Aber statt sich zu verkriechen, heißt es hier, Musik an und weiter tanzen. Denn manchmal hilft ein guter Song dabei, sich stärker und wieder richtig gut zu fühlen.
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2: Gracie Abrams läuft gegen Wände. Gracie ist eine Sängerin aus den USA, die gerade total durchstartet, weil sie super ehrlich über Gefühle singt. Zum Beispiel darüber, wie es ist, wenn man an seine Grenzen kommt und trotzdem weitermacht. Genau darum geht's im neuen Song Hit the Wall. Manchmal fühlt man sich, als ob man vor einer riesigen Wand steht, aber mit Selbstvertrauen und vielleicht ein bisschen Hilfe finden wir immer einen Weg drüber oder drumherum. Und keine Sorge, beim Zuhören gibt's garantiert keine Beulen.
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1: Song des Sommers. Auf Dauerschleife. Ich rieche den nächsten Grammy. Das sind nur ein paar der aufgeregten Kommentare zur Kollaboration des Jahres auf Instagram. Tyler und Sarah Larsson. She Did It Again heißt ihr gemeinsamer Song und vereint Tylers sommerliche Beats und Sarahs Selbstvertrauen. Und eins kann ich euch sagen, Südafrika und Schweden haben noch nie so gut zusammen gevibed.
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3: Hi, I'm Tyler.

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1: Young St. Paul und Anaïs knipsen den Frühling an. Ihr Song Art Attack klingt warm und ein bisschen verträumt und erzählt davon, wie sich im Leben vieles verändert, man sich aber innen trotzdem noch gleich fühlt. Young St. Paul ist ein Rapper aus Baden-Württemberg. In seinen Songs geht es oft darum, erwachsen zu werden, seinen Platz zu finden und mit inneren Widersprüchen umzugehen. Die Münchnerin Anaïs ist bekannt für ihre sanfte Stimme und dafür, Gefühle in ruhige, schöne Melodien zu packen. Zusammen haben sie mit Art Attack einen perfekten Song für länger werdende Tage geschaffen.

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1: Shakira bringt uns den Sound des Sommers. Zum ersten Mal gibt es im Finale der FIFA-Fußball-Weltmeisterschaft eine große Halbzeitshow. Und Shakira steht da zusammen mit Madonna und BTS auf der Bühne. Klar, dass sie dafür auch einen eigenen WM-Song gemacht hat. Gemeinsam mit Burna Boy aus Nigeria singt sie darüber, wie schön es ist, wenn die ganze Welt zusammenkommt, um mitzufiebern, zu feiern und Fußball zu lieben. Und jetzt kommt das Allerbeste. Mit ihrem Song Die Die tun sie auch noch was Gutes. Alle Einnahmen werden gespendet, damit Kinder in ärmeren Regionen leichter zur Schule gehen und lernen können.